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1: Die Nachrichten mit Ronald Lessig. Guten Morgen. Beim Waldbrand in Hürtgenwald in der Eifel hat sich die Lage etwas entspannt. Die Menschen aus Hürtgenwald-Gai dürfen zurück in ihre Häuser. Für die Ortschaft bestehe keine akute Gefahr mehr durch den Waldbrand. Im Hohen Venn in Belgien spitzt sich die Situation dagegen zu. Was das für NRW bedeutet, dazu Frank Wörner.
2: Der Brand hat Auswirkungen auf Teile der Stadt Monschau. Die hat am Abend erst die Bewohner mehrerer kleinerer Siedlungen aufgefordert, sich auf eine mögliche Evakuierung vorzubereiten. Das hat sie dann in der Nacht auf die beiden Stadtteile Mützenich und Kalter Herberg ausgeweitet. Die haben zusammen etwa 4000 Einwohner. Der Großbrand im Hohen Venn hatte sich schnell ausgebreitet und bis zum Abend eine Fläche erfasst, die fast 10-mal so groß ist wie der Waldbrand im Hürtgenwald. Lokale Politiker sprechen Medienberichten zufolge schon vom größten Brand, den Belgien je erlebt hat.
1: Bundespräsident Steinmeier hat zur Solidarität mit queeren Menschen aufgerufen. Hintergrund ist der islamistische Anschlag auf den CSD in Berlin vor 3 Wochen. Kirsten Girschig, WDR Berlin.
3: Mit Blick auf die CSD-Veranstaltungen an diesem Wochenende schrieb Steinmeier in einem Gastbeitrag für das Portal Zeit Online: In einer offenen Gesellschaft müsse es allen möglich sein, ihren eigenen Weg zu gehen. Schon in den vergangenen Jahren seien Paraden zum Christopher Street Day vor allem in kleineren Städten bedroht und angegriffen worden. Die Täter seien Islamisten wie in Berlin, aber häufig auch Rechtsextremisten gewesen. Steinmeier rief neben konsequenter Strafverfolgung und Sicherheit im öffentlichen Raum auch zu Solidarität und Empathie auf.
1: Und auch das ist noch wichtig. Die Bundeswehr will den UN-Einsatz in Haiti gegen kriminelle Banden unterstützen. Dort soll beim Verlegen von Ausrüstung geholfen werden. Marokkanische Sicherheitskräfte haben rund 300 Menschen festgenommen, die Grenze zur spanischen Exklave Ceuta übertreten wollten. Im Internet hatte es Aufrufe dazu gegeben. Tropensturm Lala hat sich vor Hawaii zum Hurricane verstärkt. Das melden die US-Behörden. Die Folge seien Starkregen und Stromausfälle. Der deutsche Schwimmer Johannes Liebmann hat bei der Schwimm-EM in Paris seine 2. Goldmedaille innerhalb von wenigen Tagen geholt, diesmal über 1500 Meter Freistil. Dabei übertraf er den bisherigen Weltrekord um fast 4 Sekunden.
4: Ich hatte überlegt im Wasser noch so, okay, vielleicht wird's eng mit dem Weltrekord. Dass ich jetzt so weit runter bin, das hätte ich aber auch nicht gedacht.
1: Für Liebmann ist das die erste EM auf der Langbahn. Schon am Mittwoch hatte er Gold über 800 Meter geholt. Und das war WDR aktuell. Das Wetter in Nordrhein-Westfalen. Heute erst etwas Regen, am Nachmittag kommt die Sonne raus. Dazu in Arnsberg bis 25 Grad, in Düsseldorf bis 26 und in Leverkusen bis 27 Grad. Am Montag bewölkt und Schauer, die Höchstwerte dann 21 bis 24 Grad. Die Zeit, es wird 5:03 Uhr.

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0: Es ist ein absoluter Albtraum und ich muss ganz dringend was dran ändern. Hier ist 1Live Digi mit Leo. Ich flieg bald in Urlaub, aber hier kommt mein Problem. Ich habe gerade kein Buch. Und ich finde, ein Urlaub ohne Buch ist kein richtiger Urlaub. Gesa, du hast ein Buch mitgebracht, das sieht so ein bisschen klassisch kitschig nach einer Liebesgeschichte aus, ist es aber gar nicht, ne?
1: Das Buch geht zwar schon wie so eine klassische Liebesgeschichte los,
0: ja,
1: entwickelt sich dann aber doch zu was anderem und hat mich so echt überrascht.
0: Okay, es heißt Liebe unter Freunden, die Autorin heißt Jenny Jackson, ganz frisch rausgekommen. Gesa, um wen geht's denn hier in diesem Buch?
1: Es geht um Caroline, sie ist eine junge New Yorkerin, die davon träumt, Autorin zu werden. Mit ihr geht die Story los und wir denken erstmal so, aha, okay, das ist jetzt bestimmt die Hauptfigur.
0: Ja.
1: Und wir begleiten sie dann dabei, wie sie wegen eines Stipendiums in so einen kleinen Küstenort zieht und dort Van kennenlernt.
0: Okay, das ist ihr Crush?
1: Ja, mehr als das sogar. Die zwei verlieben sich und Van stellt ihr seinen Freundeskreis vor. Alles Leute, mit denen er schon seit der Kindheit eng befreundet ist. Und dazu gehört auch Bailey, die ist gerade schwanger.
0: Oh.
1: Und Van ist der Vater.
0: Okay, das ist okay, das klingt schon mal nach viel Potenzial, sehr spannend zu werden. Liebe unter Freunden heißt dieses Buch, ob es sich lohnt. Und Gesas Review gleich für euch nach diesem Track.

0: Also das ist ja wirklich das Beste, was passieren kann, wenn ihr ein neues Buch habt, dass ihr einfach weiter und weiter blättert, weil ihr unbedingt rausfinden wollt, was als nächstes passiert. Wir sprechen über das Buch Liebe unter Freunden von Jenny Jackson. Es geht um ein Paar, die sich gerade kennenlernen, stellt sich dann aber raus, der Typ hat eine andere Frau geschwängert, und zwar eine Bailey, und der Mann heißt Van. Gesa, du hast es gerade schon erzählt und ich frage mich gerade, hast du uns da nicht ein bisschen zu sehr mit gespoilert?
1: Ja, tatsächlich, weil die Story was anderes so besonders macht. Wir wechseln dann nämlich die Perspektive, sind erst noch kurz bei Caroline, verdauen mit ihr diesen Schock, aber dann wächst die Story plötzlich zur schwangeren Bailey und wir erfahren, wie sie das alles erlebt. Und danach sind wir bei Augusta, dann bei Fran, wieder bei Caroline und lernen so nach und nach den Freundeskreis immer besser kennen.
0: Okay, sehr viele Namen, aber es klingt nach einer süßen Freundschaftsgeschichte, ne?
1: Genau, es geht hier dann vor allem eben wirklich um so Dynamiken in Freundeskreisen und auch in Beziehungen allgemein. Wer hat welche Rolle, welche Themen.

0: Themen werden angesprochen, worüber wird geschwiegen und was passiert dann eben, wenn jemand von außen dazukommt und alles in Frage stellt und dabei doch auch einige Grenzen überschreitet.
1: Okay.
0: Ich fand das richtig, richtig spannend, auch weil hier ein sehr, sehr fettes Geheimnis gelüftet wird.
1: Ja, aber jetzt nicht spoilern.
0: Nee, okay, ich gebe mir Mühe. Volle Empfehlung, das sage ich aber noch.
1: Also volle Empfehlung, dieses Buch, Liebe unter Freunden von Jerry Jackson, ist jetzt im Handel.

Hier ist 1Live.de. Tyler, Sarah Larsson, jetzt für euch mit einem Song, der so ein bisschen aus einem Kneipenabend entstanden ist. Vielleicht kennt ihr das auch. Irgendwann bei jedem Abend in der Kneipe kommt der Punkt, da kommen so die Business-Ideen hoch und ihr habt so richtig konkrete Ideen auf einmal mit euren Freunden und sagt, ey, ja, das müssen wir machen. So, ey, diese App müssen wir auf den Markt bringen. Es scheint, als wäre genau das passiert bei Tyler und Sarah Larsson. Die waren gemeinsam aus in London und hatten dann spontan die Idee für diesen Song. Kam so einfach so die Muße haben sie gefunden, irgendwo ganz unten im Weinglas. Und es klingt so, das ist She Did It Again, jetzt hier in 1Live.de.

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1: 6 Uhr, ich bin Jan Bungertz. Zuerst geht's wieder um die Feuer in und um NRW. Ein großer Moorbrand in Belgien hat sich weiter ausgebreitet und bedroht jetzt auch Teile von Monschau. Die Stadt im Südwesten von NRW hat inzwischen mehrere tausend Menschen aufgerufen, sich vorzubereiten. Mehr von Frank Wörner.
2: Die Flammen haben sich durch das Moorgebiet im Hohenfenn bis auf wenige Kilometer an deutsche Siedlungen herangearbeitet. Betroffen sind zwei Ortsteile von Monschau, Mützenich und Kalter Herberg. Beide haben je rund 2000 Einwohner. Die wurden in der Nacht aufgerufen, sich vorsorglich auf eine mögliche Evakuierung vorzubereiten. Vorhin hat die Stadt dann einigen von ihnen dringend geraten, ihre Wohnungen bis spätestens 10 Uhr zu verlassen, weil Gesundheitsgefahren durch den Rauch aus dem Hohenfenn nicht ausgeschlossen werden könnten. Die Fläche, die in Belgien brennt, war bis zum Abend schon fast 10-mal so groß wie das Waldbrandgebiet in Hürtgenwald.
1: Und in Hürtgenwald im Kreis Düren hat es gestern Abend eine erste Entwarnung gegeben. Die Menschen aus dem evakuierten Ortsteil Gai durften wieder zurück in ihre Häuser. Bei der Brandbekämpfung sieht dieser Einsatzleiter Fortschritte.
3: Im Moment sind wir viel mehr dabei, die Glutnester am Boden zu bekämpfen und es so abzulöschen, dass der Brand sich nicht weiter ausbreiten kann.
1: Es wird nach Einschätzung der Feuerwehr aber noch Tage dauern, bis der Brand im Hürtgenwald endgültig gelöscht ist. Dann zur spanischen Stadt Ceuta in Nordafrika. An der Grenze zu Marokko sind rund 300 Migranten festgenommen worden, die versucht haben sollen reinzukommen. Auf Social Media hat es Aufrufe gegeben, die EU-Grenze zu stürmen. Vor zwei Wochen hatten zehntausende Menschen Ceuta erreicht, viele schwimmend. Später kehrten die meisten nach Marokko zurück, es gab allerdings auch Tote. Bei der Leichtathletik-EM in England hat Speerwerfer Julian Weber Gold geholt. Trotz Problemen mit der Schulter hat er im letzten Versuch eine Weite von 90,40 Meter geworfen.
4: Oh, so ein geiles Gefühl. Ich bin einfach so froh, dass das im letzten Versuch dann auch so gut geklappt hat. Und ich habe bewiesen, dass ich auch mentales Biest sein kann.
1: Silber im Speerwurf ging an Webers Teamkollegen Nick Thum. Vorher hatte bei der Schwimm-EM Johannes Liebmann seine zweite Goldmedaille gewonnen, diesmal über 1500 Meter Freistil und mit einem neuen Weltrekord.
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1: Das geht oft mit Wolken los, zum Teil auch Regen. Später gibt's wieder mehr Sonne. Dazu in Brilon maximal 24 Grad, in Kleve und Hamm 25, in Düren und Nümbrecht bis 27 Grad. Auch die neue Woche startet mit Schauern, dann noch maximal 23 Grad.

0: Es sind so ein bisschen die Underdogs unserer Zeit und keiner spricht so wirklich über diese Menschen, aber es gibt sie in fast jedem Freundeskreis, diese eine Person, wo alle sagen, die müsste eigentlich Comedy machen und auf der Bühne stehen. Wenn ihr so eine Person kennt, dann sagt uns bitte, wer es ist und schickt uns eine Nachricht im Messenger in der 1Live-App und vielleicht laden wir eure Freundin ein, um bei uns auf der Bühne zu stehen, bei der 1Live-Generation Gag. Weil da fangen viele an, die jetzt wirklich richtig durchstarten in der Comedy-Welt. Unter anderem Maram hat bei uns angefangen. Das war einer meiner Favorite-Auftritts, den sie hatte bei uns auf der Bühne.
1: Ich krieg immer mal wieder so eine Nachricht. So, ey Maram, wie schaffst du es eigentlich, so selbstbewusst zu sein? Hast du da irgendwie Tipps für uns? Kannst du uns da helfen? Und ich weiß nie so wirklich, was ich antworten soll, weil ich mir denke, das ist so das letzte Mal, dass ich wirklich selbstbewusst war in meinem Leben, war so mit 12. Ich vorstellen, mit 12 sah ich nicht unbedingt anders aus als jetzt. Ich habe mich nicht so viel verändert. Ich war so ein, stellt euch mich vor, aber so ein Kopf kleiner noch, so ein neongrünes Kopftuch irgendwie, ein bisschen mehr Damenbart, aber das war's. Das war so ich mit 12, aber ich wollte Model sein und ich war so süchtig nach, wer kennt's, Germany's Next Topmodel. Ich wusste oder ich dachte, ich bewerb mich da, die nehmen mich an, ich komme da rein, ich mache meine Shootings da und es gibt so jede Staffel ein Nacktshooting. Das mache ich aber mit Klamotten, die ändern die Regeln für mich, die machen das für mich. Ich so im Burkini und so Heidi Klum wird nicht nur die Regeln für mich komplett verändern, die wird für mich zum Islam konvertieren. Nicht mehr Heidi Klum, Heidi Klum. Ab heute. 1Live.

0: beim Gegner möglichst gut zu koordinieren, ja, weil einfach wild auf den Tasten rumhämmern, das bringt absolut nicht viel. Mhm. Deshalb solltest du echt viel üben, bevor du dich online in Prügeleien stürzt. Und dafür gibt es einen Story-Modus, beziehungsweise 5 verschiedene Stories mit verschiedenen Heldengruppen.
1: Okay, und was genau ist die Story?
0: Ja, ich sag mal so, die Oberstory ist, ein außerirdischer Champion, der fordert die Marvel-Figuren heraus. Entweder besiegen sie ihn als Endgegner eines Kampfturniers oder die Erde wird vernichtet.
1: So richtig neu klingt das jetzt aber auch nicht.
0: Nee, wirklich originell ist es nicht, aber spannend ist die Erzählweise.
1: Ja.
0: Das Ganze passiert nämlich wie ein Manga, Standbilder von rechts nach links, die aber dafür wirklich gut synchronisiert. Von der Inszenierung, den Animationen her, wirklich ein gelungenes Prügelspiel, zumindest auf der PlayStation. Auf dem PC liest man im Netz aktuell noch von vielen technischen Problemen, da würde ich noch abwarten, bis die ersten Patches raus sind.
1: Marvel Token Fighting Souls, ein Prügelspiel im Marvel-Universum mit allen möglichen Helden, vorgestellt von Tobi aus dem Digi-Team.

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So, weiter geht's mit James Hype. Unserem aktuellen Track, der fairerweise nicht derselbe wäre ohne diese Vocals. Und ich find's immer weird, wenn Sängerinnen nicht gecredited werden. Ist schwer zu sagen, ob die das selbst nicht wollten oder woran es liegt, aber ich finde, diese Stimme hat auf jeden Fall einen Shoutout verdient. Das ist die Britin Tita Lau. Super gechillte Vocals, die echt ein geiler Kontrast sind zu diesem lauten Beat von James Hype. Das ist Serotonin jetzt vor euch hier in 1Live.de.

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1: 7 Uhr, ich bin Jan Bungartz. Los geht es mit dem großen Feuer im Naturschutzgebiet Hohes Venn in Belgien. Das hat sich weiter ausgebreitet und macht jetzt auch in Monschau im Südwesten von NRW Probleme. Da wird den Menschen in Stadtteilen an der belgischen Grenze inzwischen dringend empfohlen, die Gegend zu verlassen, weil Rauch überzieht. Für diesen Landwirt ist eine mögliche Evakuierung schon seit gestern Thema.
2: Das Feuer ist ja nur 4 Kilometer von uns weg. Wir sind eigentlich seit heute Morgen dann schon am Planen, wie könnten wir evakuieren. Hier. Und dann kam am späten Nachmittag der Aufruf von der Stadt Monschau, dass wir uns vorbereiten sollten zu evakuieren.
1: Das Feuer im Moorgebiet Hohes Venn ist auch deutlich größer als der Brand im Hürtgenwald und er ist schwer zu löschen, weil Torf im Boden brennt. Im Kreis Düren hat es dagegen Fortschritte bei der Brandbekämpfung gegeben. Das Feuer im Hürtgenwald ist soweit unter Kontrolle, dass die Evakuierung des Ortsteils Gai aufgehoben worden ist. Mehr dazu von Katja Stephan.
3: Gestern Abend gegen 21 Uhr verkündete der Dürener Landrat Ralf Nolten die gute Nachricht für die Bewohner von Hürtgenwald-Gai. Sie dürfen ab sofort in ihre Häuser zurückkehren. Eine Stunde später brannte hinter einigen Fenstern des Ortes bereits wieder Licht. Auf den Straßen waren allerdings vor allem Polizei und Löschfahrzeuge unterwegs. Denn der Brand, der als der größte in der Geschichte des Landes Nordrhein-Westfalen gilt, ist zwar momentan unter Kontrolle, aber nach wie vor gibt es zahlreiche Glutnester, die die Feuerwehr bekämpfen muss.
1: Über Rumänien hat ein Kampfjet vom Militärbündnis NATO eine Drohne abgeschossen. Die hatte nach rumänischen Angaben den Luftraum des EU-Mitgliedslands verletzt. Woher sie kam, hat die rumänische Regierung nicht gesagt. Rumänien grenzt an die Ukraine, die immer wieder von Russland mit Raketen und Drohnen angegriffen wird. Bei der Schwimm-EM in Paris hat Johannes Liebmann nochmal Gold geholt, zum zweiten Mal innerhalb weniger Tage. Über die 1500 Meter Freistil hat er außerdem den bisherigen Weltrekord gebrochen, um fast 4 Sekunden.
4: Ich hatte überlegt im Wasser noch so, okay, vielleicht wird's eng mit dem Weltrekord, dass ich jetzt so weit runter bin, das hätte ich aber auch nicht gedacht.
1: Gold fürs deutsche Team gab es gestern Abend auch bei der Leichtathletik-EM in England. Speerwerfer Julian Weber gewann vor seinem Teamkollegen Nick Thum, der Silber holte.
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1: Ein paar Schauer ziehen gerade noch aus NRW ab. Nachher kommt dann auch die Sonne raus. Dazu in Detmold und Steinfurt maximal 24 Grad. In Wesel und Bad Münstereifel 25. In Unna bis 26 Grad. Die neue Woche macht wechselhaft weiter.
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0: Hören 1Live Digi, ich bin Janina und wirklich, meine Freundinnen sind gerade alle nicht mehr available. Wirklich, die sitzen nur vorm Fernseher und sind alle am Durchbingen gerade und ich fühle das aber sehr und freue mich sehr, denn bei Netflix gibt's jetzt die neue Staffel Kaulitz und Kaulitz. Bill und Tom Kaulitz nehmen uns ab heute wieder mit in ihr Leben und Digi-Reporterin Annika hat sich die dritte Staffel schon vor dem Release reingezogen und, was noch viel geiler ist, Annika, du hast ja mit den beiden persönlich darüber gequatscht.
1: Ja, es war ganz schön. Ich habe die beiden in Berlin besucht und die sind wegen der neuen Staffel, muss ich jetzt ehrlich sagen, richtig aufgeregt. Ich war total überrascht. Die neue Staffel, die hat es aber auch in sich, wie die beiden im 1Live-Interview verraten.
2: Das ist auf jeden Fall mit Abstand die krasseste Staffel von allen.
3: Ja.
2: Es beschreibt gut Hosen runter.
3: Es gibt keinen Halten mehr.
2: Und es wird wahnsinnig emotional in alle Richtungen.
3: Richtung,
2: also
3: genau.
2: Sowohl positiv als auch negativ und es gibt viele Szenen, auf die wir im Nachhinein nicht stolz sind.
0: Oh, okay. Also eine Freundin hat mir schon gesteckt, ey, beste Staffel bisher. Aber wieso sind die nicht stolz? Hä? Was geht denn da ab in der Staffel?
1: Boah, eine Menge. Also zum Beispiel haben die beiden, und das ist wirklich gar nicht lustig, den Streit ihres Lebens miteinander. Und das nicht nur vor laufenden Kameras, sondern auch betrunken, mitten auf der Hochzeit von Tokyo Hotel Bassist Georg.
4: Warum attackierst du mich jetzt?
5: Ich weiß überhaupt nicht, was los ist.
1: Ja, man hört's schon so ein ganz kleines bisschen am Lallen. Im Suff, da streiten sich die beiden echt stundenlang. Das ist teilweise richtig schmerzhaft, dazu zu gucken.
0: Wow, okay, ich finde das richtig krass, dass die beiden das so einem Millionenpublikum zeigen und das nicht irgendwie rausschneiden.
1: Ja, voll. Ich war auch mega überrascht deswegen. Aber Tom und Bill sagen im 1Live-Interview:
2: Etikett haben wir in Staffel 1
3: abgelegt, aufgeworfen. Ja.
1: Ja, ihnen ist es halt total wichtig, sich genau so zu zeigen, wie sie sind.
0: Und ich habe auch schon gehört, es gibt Gossip. Annika weiß auf jeden Fall mehr, was da in Real Life bei den Kaulitz-Brüdern abgeht. Sprechen wir gleich drüber hier in 1Live Digi.

0: es gibt so viel Gossip. Ich habe aber ehrlich gesagt nichts anderes erwartet bei Bill und Tom Kaulitz. Die neue Staffel ihrer Serie Kaulitz und Kaulitz ist jetzt draußen. Und Annika aus dem Digi-Team hat die beiden dazu persönlich ausgefragt. Annika, was gibt's für Gossip jetzt?
1: Ja, also du und natürlich auch alle anderen Reality-Dating-Show-Fans, die warten darauf ja seit Monaten.
2: Yannick, da bist du ja endlich.
1: Ah. Wir erfahren in dieser Staffel endlich, was bei Bill Kaulitz und bei Reality-Star Yannick Kontales abging. Also dem fast Bürgermeister von Mönchengladbach und Ex von Jelis Kotsch.
0: Ja, und? Jetzt sag mal.
1: Na, ich spoiler natürlich nicht, weil das passiert ja in der neuen Staffel. Aber es gibt generell da sehr viele, sehr tiefe Einblicke. Tom Kaulitz findet es gar nicht so gut.
3: Es ist ein absolutes Trash-Format mittlerweile.
4: Endlich. Das wäre ein guter Titel eigentlich. Bills Schmuddelhaus.
1: Also vielleicht ist das dann der Titel von Bill Kaulitz zukünftiger eigener Dating-Show. Davon wäre er nämlich nicht abgeneigt. Das hat er mir im 1Live-Interview nämlich verraten.
5: Ich kann mir vieles vorstellen. Also vor der Kamera, ich würde auch gerne in der Redaktion sitzen.
6: Ne? Du würdest
5: also
6: auch gerne mitmachen.
5: Ich würde auch super gerne mitmachen. Ich könnte mir auch gut vorstellen, dass es nochmal ein Dating-Format von mir gibt.
0: Ich liebe diese Idee. Ich kann mir aber auch vorstellen, dass Tom so gar kein Fan davon wäre. Der ist ja so voll in Lauf mit seiner Heidi Klum, Alter.
1: Bill macht's ihm aber auch nicht wirklich leicht.
5: Du solltest ja schon sehen, wen ich am Ende der Show dann heirate. Das fände ich nämlich gut, wenn dann wirklich geheiratet wird am Ende. Okay. Ohne Ehevertrag.
0: Ich lieb's ganz doll. Gönnt euch die dritte Staffel.

Also das ist wirklich crazy, dass dieser Song 6 Jahre alt ist mittlerweile. Killer Roy mit Without You, 2020 rausgekommen. Der war damals einfach 16 Jahre alt, war literally ein Kind. Deswegen finde ich auch, dass der Name Kid Leroy nicht mal so wirklich passt, weil mittlerweile klingt das so. Und ist 23 Jahre alt. Also Kid Leroy ist wirklich fehl am Platz, der Name. Ich bin für eine Änderung in Man Leroy oder irgendwie sowas. Das ist sein Track Girls jetzt für euch in 1Live.de.

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1: 8 Uhr, Jan Bongartz hier. In Monschau im Südwesten von NRW ist die Lage zunehmend angespannt durch das Feuer im Naturschutzgebiet Hohes Venn. Weil Rauch rüberzieht, sollen sich mehrere tausend Menschen auf eine mögliche Evakuierung vorbereiten. Die Stadt rät auch inzwischen dazu, die westlichen Teile von Monschau zu verlassen. Warum sich die Flammen so stark ausbreiten konnten, berichtet Oliver Meyer.
2: Dass das so schnell geht, hat vor allen Dingen damit zu tun, dass das ein Moorbrand ist. Und Moor besteht ja zu einem großen Teil aus Torf. Das Torf ist aufgrund der klimatischen Bedingungen sehr, sehr trocken. Und dann entsteht ein sogenannter Bodenbrand. Und das haben mir mehrere Feuerwehrleute heute erzählt. Das sei mit der gefährlichste und schwierigste Brand überhaupt zu löschen. Denn das Ganze breitet sich im Boden aus. Und man kann auch nicht mal sehen, wo die Flammen dann auf einmal hochkommen. Also völlig unberechenbar. Und deswegen muss dieser Brand auch aus der Luft vor allen Dingen gelöscht werden mit Flugzeugen und Helikoptern.
1: Im Kreis Düren hat die Feuerwehr den Brand im Hürtgenwald dagegen unter Kontrolle gebracht. Die Menschen aus dem evakuierten Ortsteil Gai dürfen deshalb zurück nach Hause. Beim Löschen hat laut dem Einsatzleiter weniger Wind geholfen.
3: Die letzten Tage haben uns zu schaffen gemacht, weil es sehr böig war und oft wechselnde Windrichtungen waren. Deswegen hat sich der Brand auch so ausgebreitet.
1: Auch in den kommenden Tagen könnte das Wetter helfen, die letzten Glutnester im Hürtgenwald zu löschen mit Regen. In Berlin ist die Polizei zufrieden, wie die Techno-Parade Rave the Planet gelaufen ist. Größere Störungen gab es nicht. Trotz heftiger Hitze waren wieder Zehntausende zum Feiern gekommen. Es gab aber auch eine Schweigeminute für die Opfer des Anschlags auf den Berliner CSD vor 3 Wochen. Die Polizei war beim Rave deshalb im Großeinsatz, auch mit Drohnen und Hubschraubern. Und im Ruhrgebiet geht heute das größte Volksfest in NRW zu Ende, die Kranger Kirmes. Nachher wollen Budenbetreiber, Polizei und Stadt Herne schon mal Bilanz ziehen. Und für heute Abend ist das traditionelle Abschlussfeuerwerk geplant. Weil es gerade so trocken ist, wird aber im Laufe des Tages noch entschieden, ob es stattfinden kann.
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1: Es geht oft mit Wolken los, zum Teil auch noch etwas Regen. Später gibt es wieder mehr Sonne, dazu in Ahlen und Arnsberg 25 Grad, in Remscheid und Mörs 26, in Eschweiler bis 27 Grad. Auch die neue Woche startet mit Schauern, dann maximal 23 Grad.

0: So, ihr müsst mal wirklich darauf achten, das nächste Mal, wenn ihr in einem Comedy-Club seid, schaut mal in der letzten Reihe. Es könnte sein, dass da im Publikum Basti aus der 1Live-Comedy-Redaktion sitzt und gerade neue Talente scoutet für die 1Live-Generation Gag. Eins meiner Favorite-Talente ist gerade Josefa Walter. Die war letztens bei uns auf der Bühne, hat uns erzählt von ihrem neuen Typ.
1: Das erste Mal denke, hey, vielleicht können wir heiraten oder so, voll cute. Ich finde halt das Ding, wenn man heiratet, ist ein bisschen, dass man dann verheiratet ist. Also es ist ein ziemliches Commitment. Was mache ich, wenn er irgendwie weird wird? So, was mache ich, wenn er irgendwann morgens aufsteht und sich denkt, ich kaufe mir Liegefahrrad? Leider ist es so, ich habe noch nicht so viele Aufzeichnungen gemacht und dadurch, dass ich hier aus dem Sektor komme und so, war ich jetzt vor 1Live wirklich sehr, sehr aufgeregt, weil mir das sehr, sehr wichtig ist. Und kurz bevor ich auf die Bühne gegangen bin, habe ich mir so gedacht, oh Gott, hoffentlich klappt das alles irgendwie, vergesse ich nichts. Aber ihr seid so ein geiles Publikum und ich habe jetzt wirklich gemerkt, für euch reicht's eigentlich. Und das ist wirklich, wirklich toll. Vielen Dank an euch, vielen Dank an den zwei.

ich weiß eigentlich, dass mir diese Beziehung nicht gut tut, und ja, aber ich liebe den halt. Ein Song über verschwendete Zeit, wobei ich mich da auch so ein bisschen gefragt habe, ist das wirklich verschwendete Zeit oder ist das einfach vielleicht nötig gewesen? Klar, scheiß Zeit so oder so, ne? Aber auch das kann ja quasi eine Möglichkeit sein, zu lernen. Zu lernen, wer ich bin, was ich will, wo meine eigenen Grenzen sind, damit es mir vielleicht dann in der nächsten Beziehung besser geht. Könnt ihr euch ja mal überlegen, während ihr den Song hört, das hier ist Should I Never in 1Live Digi.

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1: Tag, hallo, hier ist 1 Live Digi, ich bin Fritz. Was war das im Mai? Ein Riesenhype um diese Off-Campus-Serie auf Prime Video. Ne? Es ist ja diese Eishockey-Love-Story, die auf der Buchreihe von Al Kennedy basiert. Und von der gibt's jetzt eben neues Buch. Love Song heißt das Buch erstmal. Kommt bestimmt auch wieder eine neue Serie irgendwann raus. Aber wir reden über das Buch. Simone aus dem Digi-Team, ist dieser neue Lesestoff wieder Teil einer Buchreihe?
2: In dem Sinne kein Teil einer Reihe, aber spielt im Prinzip noch in diesem Off-Campus-Universum. Mhm. Also die Hauptfiguren stammen aus der nächsten Generationen, spielen aber kein Eishockey.
1: Also die Kinder der Figuren aus der Serie, beziehungsweise den ersten Bänden.
2: Ganz genau. Also es geht um Wyatt Graham, dem Sohn von Garrett und Hannah aus Band 1 und um Blake Logan, die Tochter von John und Grace aus Band 2.
1: Okay.
2: Und die beiden, die verbringen unfreiwillig den Sommer zusammen im gemeinsamen Ferienhaus der Familien. Sie wollte dort über eine Trennung hinwegkommen und er eine Schreibblockade überwinden.
1: Ist er Autor oder was muss der schreiben?
2: Der ist Musiker und wirklich so das absolute Klischee von so einem Rockstar-Fuckboy und ist natürlich emotional so gar nicht zugänglich.
1: Bis dann diese Blake wahrscheinlich um die Ecke kommt.
2: Ja, aber natürlich nicht direkt. Also sie war nämlich schon als Teenager in ihn verknallt, wurde aber mal ganz hart abgewiesen von ihm und deswegen wollen sie sich eigentlich komplett aus dem Weg gehen.
1: Mhm.
2: Das klappt natürlich überhaupt nicht. Also ein Buch mit einer Menge Tension und auch extrem viel Spice.
1: Okay.
2: Aber schon auch ein bisschen romantisch und auch sogar deep wird's ein bisschen.
1: Okay, also ordentlich Gewürze drin. Spicy ist es. Love Song von Al Kennedy ist jetzt draußen als Buch und wie gesagt, ich rechne fest damit, dass da dann auch wieder eine Erfolgsserie draus wird.

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1: 9 Uhr, ich bin Jan Bungartz. Zuerst geht es um den Großbrand im Moorgebiet Hohes Venn an der Grenze zu NRW. Das Feuer in Belgien hat sich ausgebreitet und ist auf wenige Kilometer an Monschau rangerückt. Die Stadt im Südwesten von NRW rät deshalb Leuten in mehreren Ortsteilen, die Gegend zu verlassen. Welche konkrete Gefahr es gerade gibt, erklärte Annika Honneff.
2: Vor allem die Gesundheitsgefahr durch den Rauch. Die Feuerwehr rechnet damit, dass am Vormittag starker Rauch über Monschau zieht und Ruß und Asche auch runterkommen können. Die Menschen in Platte Venn, Leiloch und Kalter Herberg westlich des Messewegs sollen jetzt bis 10 Uhr ihre Häuser verlassen, erstmal den Tag über. Auch Menschen in Mützenich wurden in der Nacht auf eine mögliche Evakuierung vorbereitet.
1: Das Feuer im Hohen Venn zu löschen ist schwierig, weil in dem Moorgebiet auch Torf im Boden brennt. In Hürtgenwald hat die Feuerwehr und viele Helfer es dagegen geschafft, den Brand einzudämmen. Gestern Abend hat der Landrat vom Kreis Düren dann etwa 2000 Einwohnern von Gai grünes Licht gegeben.
3: Ganz grundsätzlich können die Bewohner von Gai jetzt zurück in ihre Häuser kehren.
1: Der Waldbrand im Hürtgenwald galt zwischenzeitlich als der größte in der Geschichte von NRW. Jetzt muss die Feuerwehr noch Glutnester unter Kontrolle halten. Auf der größten Insel von Hawaii im Pazifik hat ein Hurricane Überschwemmungen ausgelöst. Durch Wirbelsturm Lala fiel auch für mehr als 60.000 Haushalte der Strom aus. Medien berichten von umgestürzten Bäumen und blockierten Straßen auf Big Island. Ausläufer des Hurricanes hatten Windgeschwindigkeiten von 120 Kilometern pro Stunde gebracht. Und bei der Schwimm-EM in Paris hat Johannes Liebmann nochmal Gold geholt. Über die 1500 Meter Freistil hat er außerdem den bisherigen Weltrekord gebrochen. Um fast 4 Sekunden.
4: Ich hatte überlegt im Wasser noch so, okay, vielleicht wird's eng mit dem Weltrekord. Dass ich jetzt so weit runter bin, das hätte ich aber auch nicht gedacht.
1: Gold fürs deutsche Team gab es gestern Abend auch bei der Leichtathletik-EM in England. Speerwerfer Julian Weber gewann vor seinem Teamkollegen Nick Thum, der Silber holte. Auch die deutsche Sprintstaffel der Männer kam auf Platz 2.
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1: Bleibt jetzt meistens trocken. Zum Teil kommt auch die Sonne raus. Dazu in Höchser und Bocholt maximal 25 Grad. In Gelsenkirchen 26, in Aachen und Frechen 27. Morgen ziehen immer mal wieder Schauer durch. Dann deutlich kühler, 14 bis 23 Grad.

0: Ich kann's doch nicht mehr, ey. Ich bin Janina, ihr hört 1 Live Digi und dieses ständige Rumgeballere in Games und so, ne? Und dann wird der ausgeschaltet und du musst voll die heftigen Skills haben und so, damit du das schaffst. Können wir mal bitte entspanntere Spiele in unseren Alltag integrieren? Das wäre doch geil, oder? Wo wir auch nichts für können müssen. Ich habe meinen Digi-Kollegen Tobi darauf angesetzt und der hat deswegen extra nur Cozy Games heute dabei. Und er hat gerade schon verraten, auch so ein richtig niedliches, ne, Tobi?
1: Genau, richtig. Und wir starten mit dem Spiel Cappy Castaway. Ja? Castaway ist ja Englisch und kann man quasi übersetzen als Schiffbrüchiger. Und Cappy ist die Kurzform von Capybara. Oh. Besser bekannt als Wasserschwein. Das größte Nagetier der Welt. Im Grunde wie so ein gigantisches Meerschweinchen.
0: Oh Gott, ich liebe das jetzt schon. Ah! Und warum ist das Schiff in dem Spiel brüchig?
1: Naja, es gab im Spiel eine große Flut und dadurch wurde Cappy auf eine unbekannte Insel gespült und sucht den Weg nach Hause, ist dabei nicht alleine, sondern hat auch die Hilfe von einem Raben namens Korax. Toll. Man kann das übrigens auch im Koop spielen, dann ist einer Cappy und der andere Korax.
0: Mein Gott, ey. So, und wie finden wir da den Weg nach Hause?
1: Ja, zum Beispiel, indem wir ganz einfache Aufgaben erledigen, wie eine Suppe kochen. Ja? Dafür suchen wir die Welt nach Zutaten ab, brauchen dann auch mal die Hilfe vom Raben Korax, der Cappy übers Wasser tragen kann. Ja. Ja, oder Früchte für die Suppe vom Baum holt. Im Grunde ist es ein ganz simples Suchen- und Finden-Spiel mit so kleinen Rätseln.
0: Geil, also es hört sich so an, als müsste ich dafür nichts können.
1: Genau, richtig. Und dabei auch so ein bisschen wegdösen, weil es unheimlich beruhigend ist. Und es gibt immer was zu tun. Und wenn es Müll wegräumen ist, denn nach so einer Flut ist halt alles voll mit Müll. Flaschen, Dosen liegen da rum. Und die können wir einfach auch einsammeln. Und was mir daran gefallen hat am Cappy Castaway, ist zum einen diese bunte Comic-Optik und zum anderen wirklich diese Entspanntheit. Ja, es ist der Soundtrack, der einen so ein bisschen mitträgt. Und du kannst einfach völlig stressfrei und entschleunigend Kleinkram machen. Und das ist mal was völlig anderes.
0: Lieben wir doch. Cappy Castaway gibt's jetzt für PC und Mac.

0: geliebt, dass ich irgendwann selber zur Trainerin wurde. Ihr glaubt's mir nicht. Ihr hört ein Live-Digi, ich bin Janina. Und wirklich, ich hab's dann irgendwann wieder sein gelassen, weil es wurde mir dann doch zu krass. Aber wir lieben trotzdem alle Leute, die aus ihrer Leidenschaft mehr machen und davon im besten Falle noch in ein Live-Digi erzählen. So wie Digi-Hörerin Isa, die kommt aus Spenge und die liebt Twirling. Habt ihr auch noch nie was von gehört? Check ich, weil ich habe auch gar keinen Plan.
1: Wenn mich jemand fragt, was Twirling ist, dann sage ich meistens immer Google einfach, weil es dann leichter ist. Aber an sich kann man zu einer rhythmischen Sportgymnastik vergleichen und da tanzen wir mit einem Stab, wo wir verschiedene Tricks und Elemente ausführen und das dann mit dem Tanzen vereinen. Ich war natürlich für sie diese kleine nervige Schwester, die immer das machen wollte, was sie auch macht und habe seitdem auch nicht mehr ansatzweise mal darüber nachgedacht, von diesem Sport auch wegzugehen. Und vor jedem Auftritt, da ist man immer so nervös, dass es einem übel ist, aber sobald man auf der Bühne ist, blendet man alles einfach aus und du tanzt in dem Moment einfach für dich und für dein Team. Wir unterstützen uns auch während des Tanzens alleine durch die Hebungen. Es sieht so leicht aus, aber jeder, der mal einen Stab in der Hand hatte, weiß, wie schwer das eigentlich ist. Und die Kunst darin ist auch einfach, es leicht aussehen zu lassen.
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0: Und wir machen uns auf den Weg zurück ins Sommercamp. Yeah! Es ist so ein bisschen, als hätten wir es nie verlassen. Hier ist 1Live.de, wir sprechen über Camp Rock. 3 ist jetzt endlich draußen. Brinja aus dem Digi-Team, welche Story erwartet uns dieses Mal?
1: Also es geht nicht mehr um Shane und Mitchy, also Joe Jonas und Demi Lovato, sondern um neue Camper.
0: Okay.
1: Und die wollen jetzt im Camp in echt große Fußstapfen treten.
2: Wisst ihr, wenn ich euch hier alle so sehe, dann denke ich sofort daran, wie viele Talente schon in Camp Rock gewesen sind. Legenden wurden hier entdeckt.
0: Ja, Stichwort Legenden. Spielen denn die Jonas Brothers und Demi Lovato auch wieder mit?
1: Die haben so Cameo-Auftritte. Die Jonas Brothers, die kommen als Connect 3 ins Camp und geben den Neuen eine Aufgabe.
3: Städte, ausverkaufte Tour. Was uns noch fehlt, ist jemand fürs Vorprogramm.
4: Deswegen bekommt jetzt jeder von euch die Chance, unsere Vorband zu werden.
1: Ja, und dann kommen sie am Ende beim Final Jam auch nochmal vorbei und Demi Lovato auch. Wie und wie lange, das verrate ich nicht, aber es war schon wirklich sehr holz.
0: Okay, also viele Momente, wo wir so ein bisschen zurückdenken können, wie die alten Filme waren, aber auch mit ein paar neuen Gesichtern. Was ist dein Fazit, Brinja?
1: Es ist zwar anders als die alten Filme, aber ey, Camp Rock 3 ist super süß. Alles ist voller Musik, Tanzen. Die Camper suchen wieder nach echten Freunden und der ersten Liebe. Wenn sie zusammenhalten, dann sind sie wieder am stärksten. Also das Rezept für Camp Rock stimmt. Auch der Vibe und die neuen Songs. Ich kann ihn auf jeden Fall empfehlen. Camper Ehrenwort.
0: Okay, Camper Ehrenwort. Camp Rock 3 ist jetzt auf Disney Plus.
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1: 10 Uhr, Jan Bungartz hier. Zuerst geht es um das Feuer an der NRW-Grenze zu Belgien. Da brennt es im Naturschutzgebiet Hohes Venn. Und das hat Auswirkungen auch auf NRW. Die Stadt Monschau hat Leute in westlichen Ortsteilen aufgerufen, die Gegend zu verlassen, weil ungesunder Rauch rüberzieht. Wie gerade die Stimmung ist, berichtet unser Reporter Peer Dickmanns aus Monschau.
2: Es ist schwer einzuschätzen, ob es heute jetzt wirklich nur bei dieser Empfehlung bleibt. Es sind ja auch nur einzelne Ortsteile betroffen, jetzt noch nicht die ganze Stadt Monschau oder noch mehrere Gemeinden. Es bleibt bei einer Empfehlung, auch wenn die bitte dringend ist. Aber es ist jetzt noch keine Panik, die sich hier breit macht. Also wir hatten auch die Möglichkeit, hier mit Menschen zu sprechen, Anwohnern aus Imjenbruch und der Eifel, die hier zum Beispiel zum Bäcker gegangen sind. Die haben uns gesagt, die Flammen bereiten uns Sorgen. Auch die Rauchbelastung nimmt zu. Man läuft hier teilweise mit Masken rum. Die Menschen, die bereiten sich vor und warten erstmal ab, wie sich der Tag entwickelt.
1: Viel hängt im Hohen Venn davon ab, wie das Wetter wird. Schwierig ist das Löschen, weil auch Torf im Boden brennt. In Hürtgenwald im Kreis Düren hat die Feuerwehr den Brand dagegen in den Griff bekommen. Die Leute aus dem evakuierten Ortsteil Gai dürfen wieder nach Hause. Der Landrat von Düren warnt aber davor, bei den Löscharbeiten nachzulassen.
3: Ganz wichtig ist, dass man jetzt nicht in die Einstellung verfällt, alles easy going und so weiter. Also wir haben hier jeweils neue Kräfte immer im Einsatz, dass wir in der gleichen Konzentration weiterarbeiten.
1: Im Hürtgenwald geht es jetzt vor allem darum, dass Glutnester nicht wieder aufflammen. Dann zur spanischen Stadt Ceuta in Nordafrika. An der Grenze zu Marokko sind rund 300 Migranten festgenommen worden, die versucht haben sollen reinzukommen. Auf Social Media hatte es Aufrufe gegeben, die EU-Grenze zu stürmen. Vor zwei Wochen hatten zehntausende Menschen Ceuta erreicht, viele schwimmend. Später kehrten die meisten nach Marokko zurück. Es gab allerdings auch Tote. Und bei der Leichtathletik-EM in England hat Speerwerfer Julian Weber Gold geholt. Trotz Problemen mit der Schulter hat er im letzten Versuch eine Weite von 90,40 Meter geworfen.
4: Oh, so ein geiles Gefühl. Ich bin einfach so froh, dass das im letzten Versuch dann auch so gut geklappt hat. Und ich habe bewiesen, dass ich auch mentales Biest sein kann.
1: Silber im Speerwurf ging an Webers Teamkollegen Nick Thum. Vorher hatte bei der Schwimm-EM Johannes Liebmann seine zweite Goldmedaille gewonnen. Diesmal über 1500 Meter Freistil und mit einem neuen Weltrekord.
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1: Hat jetzt meistens eine Mischung aus Sonne und Wolken dabei, dazu in Hattingen und Schleiden. Maximal 25 Grad in Waldbröl und Soest 26, in Bettburg bis 27 Grad. Die neue Woche startet mit Schauern. Morgen sind dann noch maximal 23 Grad drin. Der Dienstag macht ähnlich.

Okay, wer von euch liebt auch diesen neuen Sound von Pashamim? Rauch im Club, sein aktueller Track, Augenblick, läuft als nächstes für euch hier in 1Live.de. Der Song klingt auch so ein bisschen wie ein Tagebucheintrag. Direkt seine erste Line ist, dass er lila Sprite verschüttet auf seinen Prada-Klamotten. Kann ich sehr relaten. Nur, dass es bei mir definitiv kein Prada ist. Bei mir ist es irgendein Hemd, das ich im Angebot gefunden habe im Kaufhaus. Aber ich finde, Kleckermäuse sind die besten Menschen auf der Welt. Leute, die sich einkleckern. Wenn ihr euch einkleckert oft, direkt sympathisch. Der Beat ist auch so gut. Es hat so voll den mystischen Vibe. Ach, oh, was für ein geiler Track. Das ist Pashamim mit Augenblick jetzt in 1Live.de.

0: Richtig spendabel heute hier in 1FDG. Brünja aus dem Digi-Team will uns mit auf eine Insel nehmen, nämlich nach Sterling Point. So heißt diese Insel. Und auch eine neue Serie auf Prime Video. Und es geht darum, wir sind mitten in der Idylle und da gibt's ein Familiendrama. Klingt irgendwie wie so eine neue Trash-TV-Serie, oder Brünja?
1: Ja, es geht nämlich vor allem um Annie. Die hat einen Zwillingsbruder Connor und die beiden erfahren am Anfang der Serie, dass ihr Großvater gestorben ist.
2: Grandpa ist tot.
1: Was? Also
2: nicht Grandpa, Grandpa. Mom's Dad, der angeblich ein Arsch ist. Sorry, war.
1: Ja, die hatten nie Kontakt zu ihrem Opa, aber der hat ihnen ein Grundstück vererbt und das will Annie jetzt erstmal auschecken.
3: Ich denke, ich sollte nach Kanada fliegen.
2: Wenn du dich da jetzt reinhängen musst, tu, was du willst.
1: Also geht's nach Kanada auf die Insel Sterling Point.
0: Und da passiert was?
1: Also Annie guckt sich erstmal die Hütte von ihrem Großvater an und da trifft sie jemanden.
4: So brichst du in mein Haus ein und klaust ein Foto von meiner toten Mutter.
5: Sie ist auch meine Mutter.
4: Oh shit.
1: Ja, also Ramona, das ist eine Mädel, ist die leibliche Tochter und Annie und ihr Bruder von der Mutter wurden dann adoptiert.
0: Ah, boah, ey, sorry, aber das ist mir jetzt schon wieder zu kompliziert. Ey, was sagst du? Ist eher so eine Wannabe-Serie?
1: Ja, voll, da passiert echt nicht viel Neues, aber das lieb ich doch. Genauso sollen solche Serien sein wie Every Year After und Der Sommer, als ich schön wurde, einfach richtiges Seelenfutter. Die Serie hat einen richtig schönen Sommer-Vibe, schwere Themen wie Trauer und Schuld werden ganz leicht erzählt und alles in der Traumnatur von Kanada.
0: Okay, dann Sterling Point gibt's jetzt auf Prime Video.

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1: Ich war mal Erzieher in einer Kindertagesstätte. Yeah, lass mich erzählen. Und ich habe auch mal auf dem Bau geackert. Und die zwei Jobs haben ja eine Parallele. Erzieher, Bauarbeiter, man denkt, man kann chillig den ganzen Tag Bierchen saufen, Kippen rauchen, ab und zu mal mit der Schippe im Sand oder irgendwas basteln, Alter. Und du musst auch nicht so wirklich mit einem reden, weil sprich eh kaum einer Deutsch. Kommt so einer zu mir und sagt so, Chitty the White, I believe you, we kaki. Ist und nicht, hat der kleine Junge sich gerade in die Windel gekackt? Oder fragt der polnische Stahlbauer dich, ob er sich dein Werkzeug ausleihen kann? In beiden Fällen rauchst du ganz entspannt die Zigarette weiter und tust so, als hättest du nichts gehört, Alter. Ja. Na, ich mach natürlich nur Spaß. Polnischer Stahlbauer fragt ja nicht, bevor sich der Werkzeug schärft. Dankeschön, das war's von mir. Mach's gut, dankeschön.

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1: Um 11 Uhr mit Mathis Jungblut. Los geht's mit dem großen Feuer im Moorgebiet Hoesven in Belgien. Von da zieht Rauch aus nach NRW. Deswegen rät die Stadt Monschau Leuten in westlichen Ortsteilen dazu, die Gegend zu verlassen. Marvin aus Monschau-Mützenich hat uns gesagt, dass er auf eine Evakuierung vorbereitet wäre.
2: Dass wir dann den Koffer nehmen können und dann bei Verwandten, sag ich mal, in Sicherheit begeben können.
1: Dass es im Hoesven überhaupt so stark brennt, liegt laut diesem Naturschützer daran, dass Moore lange ausgetrocknet wurden.
3: Die Katastrophe besteht ja darin, dass wir über Jahrhunderte hinweg Moore entwässert haben und leider sehr lange dafür brauchen, diese Entwässerung dieser Moore wieder zu korrigieren.
1: Das Feuer im Hoesven zu löschen ist schwierig, weil da jetzt auch der trockene Torf im Boden brennt. In Hürtgenwald im Kreis Düren hat es dagegen eine erste Entwarnung gegeben. Die Menschen aus dem evakuierten Ortsteil Gai durften wieder zurück in ihre Häuser. Bei der Brandbekämpfung gibt es laut dem Einsatzleiter aber auch Fortschritte.
4: Im Moment sind wir viel mehr dabei, die Glutnester am Boden zu bekämpfen und es so abzulöschen, dass der Brand sich nicht weiter ausbreiten kann.
1: Es wird nach Einschätzung der Feuerwehr aber noch Tage dauern, bis der Brand im Hürtgenwald endgültig gelöscht ist. In Berlin ist die Polizei zufrieden, wie die Technoparade Rave the Planet gestern gelaufen ist. Größere Störungen gab es nicht. Trotz heftiger Hitze waren wieder Zehntausende zum Feiern gekommen. Es gab aber auch eine Schweigeminute für die Opfer des Anschlags auf den Berliner CSD vor 3 Wochen. Die Polizei war bei dem Rave deshalb im Großeinsatz, auch mit Drohnen und Hubschraubern. In Duisburg sind gerade über 2500 Sportler aus der ganzen Welt am Start. Da findet seit heute Morgen ein Ironman statt. Heißt, langes Radfahren, Schwimmen und Laufen, insgesamt über eine Strecke von 113 Kilometern. Wer dabei extrem gut ist, kann sich auch für die Ironman-Weltmeisterschaften in den USA im nächsten Jahr qualifizieren.
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1: Das bleibt heute meistens trocken, etwas weniger Sonne als in den letzten Tagen und nicht mehr ganz so heiß. In Hattingen und Schleiden 25 Grad, Soest und Waldbröl kommen auf 26 und in Bedburg kommen wir auf 27 Grad. Morgen kühlt es sich dann noch weiter ab, es zieht auch immer mal wieder ein Schauer durch. Temperaturen dann zwischen 14 und 23 Grad.
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1: Und weiter geht's mit Sarah Larsen und Shakira hier in 1 Live Digi. Ich liebe Gegensätze in Musik, wenn zwei Dinge, die nicht funktionieren sollten, funktionieren. Dieser Song verbindet zwei Frauen, die so einen unterschiedlichen Stil haben. Sarah Larsen, die wir von ihrem schwedischen Europop kennen. Shakira, die uns seit unserer Kindheit mit Latin versorgt. Es sollte nicht funktionieren, aber es ist so geil, dass es das tut. Das ist Eurosummer von Sarah Larsen und Shakira jetzt für euch. Hier in 1 Live Digi.

0: Sag mir bitte mal, kennt ihr auch Leute, wo ihr euch denkt, wie schlafen diese Leute bitte nachts, ohne Albträume zu haben? Meine Frau zum Beispiel liest jetzt selbst im Sommer nur diese absoluten Psychothriller. Also jedes Buch, was sie liest, geht so in diese total weirden, psychologischen Tiefen. Ich denke mir, im Sommer brauche ich irgendwas Leichtes. Irgendwie, gib mir eine Love Story. Und hier haben wir eine für euch, die heißt Between the Lines von Anna Dimitrova. Simone aus dem Digi-Team. Worum geht's im Buch?
1: Also es geht um Kalina. Sie will Drehbuchautorin werden, hat aber große Selbstzweifel und Angst, einfach nicht gut genug zu sein. Mhm. Und an der Uni, da trifft sie auf Regiestudent Ray. Er ist schon im Abschlussjahr und stürzt Kali in so ein ziemliches Wechselbad der Gefühle.
0: Okay, wieso? Was passiert da?
1: Ja, also zu Beginn ist er voll nett und hilfsbereit, aber dann zeigt er ihr voll die kalte Schulter. Ist so ein ständiges Hin und Her.
0: Okay, aber so ein bisschen Hin und Her braucht man ja auch in einer Rom-Com, ne?
1: Genau, damit spielt das Buch auch eh die ganze Zeit, beziehungsweise ist auch so ein bisschen wie ein Drehbuch aufgebaut. Und dann schreiben die da ja auch ein Drehbuch, also voll Meta alles. Aber das hat mir voll Spaß gemacht. Vor allem gibt es so viele funny Dialoge, das hat die Autorin wirklich voll drauf. Mhm. Die Liebesgeschichte, da würde ich sagen, die baut sich aber eher langsam auf.
0: Okay, und das Gute ist, wenn das Buch euch richtig gefällt, gute Nachrichten, das ist Teil von einer Reihe. Also wie viele kommen da noch?
1: Also es sind insgesamt 3 Bände, alle an dieser Filmhochschule, und jeder Band ist auf ein anderes Paar fokussiert.
0: Okay, Between the Lines heißt das Buch von Anna Dimitrova jetzt im Handel.

0: Wenn ihr denkt, ich bin die ganze Zeit am Handy, es ist nicht Instagram, es ist meine Vogel-App. Ich habe nämlich dieses Jahr eine neue Leidenschaft entdeckt und es ist Vögel beobachten und Vögel studieren. Und ich habe eine App auf dem Handy, damit kann ich jedes Vogelgezwitscher aufnehmen. Und dann sagt mir die App, was für ein Vogel das ist. Das heißt, Rotkehlchen, Blaumeisen, Amseln sind jetzt meine Homies. Ja, ich habe das Opa-Level in meinem Herz entdeckt und ich embrace das komplett. Ich will von euch wissen, womit habt ihr angefangen und es ist direkt zu einer Leidenschaft geworden. Anouk aus Brühl.
1: Meine Leidenschaft ist, Dungeons & Dragons zu spielen. Ich bin Dungeon Master, also quasi Spieleleitung. In dem Spiel geht es darum, dass ich mich mit guten Freunden von mir an einen Tisch setze und ich habe mir vorher eine grobe Idee ausgedacht und dann spielen diese Freunde quasi Figuren in meiner Geschichte. Dann hintergehen sich alle und dann gibt es auch irgendwelche nicht spielbaren Charaktere, die dann von mir gespielt werden, die euch dann hintergehen, die von Anfang an Teil eurer Gruppe waren. Das führt bei mir einfach ganz viele Arten der Kreativität zusammen. Es ist Improvisation, es ist Geschichten erzählen, Geschichten schreiben, es ist in unterschiedliche Rollen schlüpfen. Ich mag es, dass es kein Limit gibt.
0: Ich liebe es, von euren Leidenschaften zu hören. Ihr habt auch eine, schickt uns eine Nachricht im Messenger in der 1Live

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1: Um 12 Uhr mit Mathis Jungblut. Und wir schauen auf die Brände, die uns gerade in NRW beschäftigen. Teile des Naturparks Hohes Venn in Belgien brennen. Das hat Folgen für die Stadt Monschau in der Nähe der Grenze. Da sollen Menschen zum Teil ihre Häuser verlassen. Den Leuten aus zwei weiteren Ortsteilen wurde gesagt, dass sie sich auf eine eventuelle Evakuierung vorbereiten sollen. Pierre Diekmans ist für uns vor Ort.
2: Die Informationen aus der Nacht bleiben weiter aktuell. Es gibt eine dringende Bitte, die Orte, zum Beispiel Kalter Herberg, zu verlassen. Das ist aber, wie gesagt, keine Aufforderung. Also die Leute, die müssen nicht evakuiert werden. Die Beamten, die bitten einfach nur darum. Aktuell ist das aber eher eine Sorge, die hier ist, aber auf jeden Fall noch keine Panik. Es ist jetzt aktuell keine große Rauchentwicklung zu spüren. Und das heißt, man ist hier doch noch relativ ruhig und beobachtet einfach die Lage.
1: Auch in Hürtgenwald im Kreis Düren ist die Feuerwehr weiter mit einem Waldbrand beschäftigt. Da geht es mittlerweile aber nicht mehr um einen großen Flächenbrand. Leute aus dem evakuierten Ortsteil Gai konnten gestern Abend schon zurück. Auf der Urlaubsinsel Flores in Indonesien suchen Helfer weiter nach Vermissten nach einem schweren Erdbeben gestern. Die Zahl der Toten ist mittlerweile auf 51 gestiegen. Nach Angaben der Behörden wurden tausende Menschen in Sicherheit gebracht, weil Häuser zum Teil noch einstürzen können. Das Erdbeben in Indonesien gestern hatte eine Stärke von 7,7. Und im Ruhrgebiet geht das größte Volksfest in NRW heute zu Ende, die Kranger Kirmes. Nachher wollen Budenbetreiber und Polizei und die Stadt Herne schon mal Bilanz ziehen. Und für heute Abend ist noch das traditionelle Abschlussfeuerwerk geplant. Weil es gerade so trocken ist, wird aber im Laufe des Tages erst entschieden, ob das auch stattfinden kann. Bei der Leichtathletik-EM gibt's die nächste Medaille für Deutschland. Amanal Petros hat Gold im Marathon geholt. Petros war letztes Jahr schon Vize-Weltmeister geworden. Heute Abend stehen noch weitere Entscheidungen bei der Leichtathletik an. Malaika Mihambo hat beim Weitsprung Chancen auf Gold. Außerdem gibt's noch die 4x100 Meter Sprintstaffel.
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1: Es ist kühler als in den letzten Tagen. Heute gibt es eine Mischung aus Sonne und Wolken. In Dortmund und Coesfeld kommen wir auf 24 Grad. Warburg und Ratingen schaffen 26. Und in Kerpen kommen wir auf 27 Grad. Die neue Woche startet dann mit Schauern. Morgen sind dann nochmal 23 Grad maximal drin. Der Dienstag ist dann ähnlich.

0: Wer hat die Eier und schreibt bei seinen Hobbys im Lebenslauf wirklich seine richtigen Hobbys hin? Sei mal ehrlich. Also ich weiß nicht, ob ich da hinschreiben würde, dass ich gerne irgendwie so Kreuzworträtsel mache, wie so eine Omi. Aber wenn Digi-Hörerin Joyce aus Brühl ihr Hobby oder ihre Leidenschaft da hinschreiben würde, ich würde es schon ein bisschen feiern.
1: Fashion ist so wirklich mein größtes Ding und ich liebe das wirklich abgöttisch. Eine Art, um sich auszudrücken, um Statements zu setzen, einfach um sich selber zu verkörpern. Also wenn ich so mein Lieblingspiece anhabe, ich finde, man fühlt sich einfach direkt viel besser. Man fühlt sich mehr nach sich selber. In Vintage Läden zu gehen und dann stundenlang durchzugucken. Das ist schon so, also könnte ich mich stundenlang mit beschäftigen. Aber wenn ich jemanden sehe, der einen geilen Style hat, das macht mich sehr happy. Dann auch ab und zu mal ein Kompliment zu geben, dann noch Kompliment zurückzubekommen, finde ich einfach schön, wenn man so mit fremden Leuten das so teilt.

0: Wenn auch ihr immer wieder einen amerikanischen Schauspieler mit Schnörres in euren Insta-Feed reingespült bekommt, dann ist es wahrscheinlich er hier.
1: Psst, psst, psst. Schön, dass Sie hier sind. Schön, dass Sie hier sind. Mit diesem Song heißen wir Sie willkommen.
0: So, hey. Das sag ich, Lisa euch in Einzelheftigi. Ted Lasso ist das. Der College-Football-Coach, der keinen Plan von seinem Job hat. Brünja aus dem Digi-Team, du hast Staffel Nummer 4 von Ted Lasso gesehen. Ist er jetzt draußen? Eigentlich sollte ja nach Staffel 3 schon fertig sein, ne? Wie haben sie denn jetzt die Kurve bekommen?
2: Also in Staffel 3 ist Ted ja zurück in die USA gegangen, um wieder bei seiner Familie zu sein.
0: Genau.
2: Nachdem er ja jahrelang die Fußballmannschaft von Richmond in England trainiert hat, hat er sich ganz tränenreich verabschiedet.
1: Ich bin unfassbar stolz, ein Teil von diesem Team zu sein. Ich liebe euch, Jungs.
2: Ja, aber jetzt fliegen Rebecca, Keely und Higgins nach Kansas, um Ted wieder zurückzuholen.
0: Na gut, und ich denke mal, oh Wunder, das klappt, weil sonst wäre ja die neue Staffel schnell vorbei.
2: Ja, das klappt. Ted ist zurück in Richmond, aber dieses Mal mit so einer kleinen Änderung.
3: Willkommen zurück, Coach. Danke, Sir. Blöd, dass du nur Mädels trainierst.
2: Ja, er soll die Frauenmannschaft von Richmond trainieren.
0: Okay, aber ist der Vibe immer noch gut? Also passt das auch in Staffel 4 alles so für dich?
2: Ja, also Ted Lasso Staffel 4 ist genauso witzig, emotional und wholesome wie die anderen. Und es passieren wieder Dinge, die erstmal ganz random erscheinen und dann aber plötzlich voll die wichtige Bedeutung haben. Also ich habe schon so ein paar der alten Figuren vermisst, die jetzt nicht mehr dabei sind. Aber mit den neuen bin ich auch sehr schnell warm geworden und dann war auch alles wieder da.
0: Ach, sehr gut. Ob auch ihr warm werdet mit Staffel 4 von Ted Lasso, könnt ihr abchecken auf Apple TV.

0: Juju rettet Deutschrap. Man merkt so sehr, dass der Herzblut drinsteckt und keine 200 Writer das geschrieben haben. Und Juju fliegt locker über dem Deutschrap-Durchschnitt. Tag Leute, hier ist 1LiveDigi. Und das waren alles so Reaktionen, als Juju sich nach einer sehr, sehr langen Pause zurückgemeldet hat im Mai. Da hat sie Shorty rausgebracht. Und die Leute waren von dem Song so hooked. Die haben auch geschrieben, ich hätte nicht erwartet, dass da so deepe Lyrics drin vorkommen. Endlich mal wieder Kunst. Also so richtige Kunst.
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0: Richtig, richtig geiler Flow und deswegen auch umso geiler, dass Juju jetzt einen neuen Track am Start hat. Einfach auch zusammen mit Raf Camora. Das hier ist Komm näher in 1LiveDigi.

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1: Um 13 Uhr mit Mathis Jungblut. Und wir beginnen mit den Bränden in NRW. In den letzten Tagen hat uns vor allem ein Brand in der Eifel bei Hürtgenwald beschäftigt. Da hat sich die Lage mittlerweile etwas entspannt. Gestern konnten Leute aus einem evakuierten Ortsteil zurückkommen. Bis der Brand dort ganz gelöscht ist, das dauert aber wohl noch ein bisschen. Jetzt macht gerade ein anderes Feuer Problem in einem Moor im Hohen Venn in Belgien. Das ist knapp 2 Kilometer von der Stadt Monschau an der deutsch-belgischen Grenze entfernt. Die Feuerwehr schätzt aber, dass es nicht überschlägt. Unsere Reporterin Marion Kersthold ist da vor Ort.
2: Hier in Monschau hat sich die Lage etwas entspannt. Die Behörden sagen, der Wind derzeit kommt aus Richtung Nordost und deswegen treibt er das Feuer quasi nicht in Richtung deutscher Grenze. Also das heißt, derzeit haben wir hier eine statische Lage. Man muss beobachten, was jetzt der Wind weitermacht im Laufe des Tages. Hier werden aber die Einsatzkräfte und auch die Wassermengen weiter vorgehalten, damit man, wenn möglicherweise das Feuer sich doch weiter nähern sollte, dann auch vorbereitet ist und mit dem Wasser sofort eingreifen könnte.
1: Weil aber starker Rauch im Monschau aufziehen kann, hat die Stadt den Menschen in 3 westlichen Ortsteilen dazu geraten, das Gebiet zu verlassen. Am Flughafen Catania auf Sizilien fliegt wieder alles halbwegs normal. Aber auch heute wurden noch Flüge gestrichen, zum Beispiel auch nach Deutschland. Weil der Vulkan Ätna auf Sizilien ausgebrochen war und Asche überall in der Luft lag, konnten da tagelang keine Flugzeuge abheben. 1000 Urlauber saßen deswegen auf Sizilien fest. Amanal Petros hat die nächste Medaille bei der Leichtathletik-EM für Deutschland geholt. Er wurde Europameister im Marathon. Er war danach aber ganz schön fertig.
3: Es tut überall weh. Ich glaube, ich muss jetzt gleich zum Physio. Die Gelenke tun sich richtig weh. Ziemlich viele Berge. Berg runter und wieder hoch. Ja, das war eine riesengroße Herausforderung. Ich würde sagen, es hat sich gelohnt.
1: Die Leichtathletik-EM in Birmingham geht heute Abend zu Ende. Da gibt es aber noch weitere Chancen auf Gold für Deutschland, zum Beispiel für Malaika Mihambo im Weitsprung.
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1: Das bleibt meistens trocken heute, etwas weniger Sonne als in den letzten Tagen und nicht mehr ganz so heiß. In Winterberg 22 Grad, Aachen und Essen kommen auf 27 und in Zülpich kommen wir auf 28 Grad. Morgen kühlt es sich dann noch weiter ab, es ziehen auch immer mal wieder Schauer durch. Temperaturen dann zwischen 14 und 23 Grad.

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1: Tag Leute, hier ist IceLefDigi und stellt euch mal vor, ihr wollt DJ werden, ne? Ihr sucht aber noch einen passenden DJ-Namen. Wie wär's denn, wenn ihr einfach euren Vornamen nehmt und dann einfach Hype als Nachnamen? Also, keine Ahnung, Marcel Hype, Raphael Hype oder Frederike Hype. Es klingt komplett bodenlos, ich merk's selber, ein bisschen eingebildet auch. Aber ey, genauso hat's James Edward Lee Marsland gemacht. Hat sich ganz bodenständig eben James Hype dann genannt. Aber bei ihm hat's geklappt, er hat den Hype manifestiert. Und schwupps, überall in den Charts, absolut check. Dazu noch eine eigene Residency im besten Club der Welt. Check. Und zwar im High auf Ibiza. Dann hat er nur die fettesten Festivals überhaupt gespielt. Check. Lollapalooza, Big Weekend von BBC Radio 1 und natürlich auch das Tomorrowland. Naja, und so hypt sich James Hype halt immer weiter. Jetzt auch mit seiner neuen Single hört ihr jetzt hier in 1Live Digi Serotonin. Alles richtig gemacht mit dem Namen, würde ich mal sagen. 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

0: Das ist nicht okay. Ich habe gerade keine Serie zu gucken und das ist nicht in Ordnung. Ich gucke zum fünften Mal The Office von vorne. Ich brauche irgendwas Neues und es gibt eine neue Serie, über die gerade viele sprechen. Die heißt Tiptoe auf HBO Max. Soll so ein bisschen das neue Adolescence sein. Annika, du hast es schon komplett geguckt. Was hat dich am meisten bewegt?
1: Also blöd gesagt irgendwie alles. Also die gesamte Story. Ich habe mich die ganze Zeit total machtlos gefühlt. Tiptoe startet nämlich mit sozusagen dem Ende der Serie, dem Tod der Hauptfigur Leo. Das ist ein schwuler Mann aus einem kleinen Vorort von Manchester.
2: Das ist dein Werk, du Schwein, du Mörder!
3: Das ist kein Mord. Es ist eine Exekution.
0: Wow.
1: Ja, das zeigt schon ganz gut so den Vibe der Serie. Sein Nachbar Clive ist nämlich für Leos Tod verantwortlich.
0: Okay, es ist also absolut keine leichte Kost.
1: Nee, wirklich null. Also in der Thriller-Serie, da geht's um Gewalt gegenüber queeren Menschen, Hass und Radikalisierung im Netz. Und ich würde deswegen allein schon unbedingt empfehlen, die nicht unbedingt alleine zu gucken, weil die Szenen einen echt sehr bedrücken.
0: Okay, eine Serie, die Annika sehr berührt hat und euch vielleicht auch. Tiptoe heißt die Serie und läuft jetzt auf HBO Max.

0: Berlin mit mir, Janina. Was geht? Und ich glaube wirklich, wenn ihr euch für euren Partner schämt, wenn ihr bei euren Eltern seid, dann ist er genau der Richtige. Weil ohne Scheiß, diese Typen, die haben Charakter. Und ich glaube, Comedian Jerry Wiesen, der wäre auch so einer. Ey, Jerry, nicht böse gemeint, ne? Ich glaube, du dürftest vor unseren Eltern nicht reden, weil da kommt so viel crazy Scheiße raus. Aber ich finde es ja übel lustig. Und ihr auch. Aber unsere Eltern, ich glaube, die sind dafür noch nicht ready, Alter. Aber ihr könnt sie ready machen. Zeigt ihnen einfach die ganze Folge Einsatzgeneration Gag mit Jerry Wiesen. Und dann checken die endlich, wie das Leben heute funktioniert.
1: Apropos Wichser, ich hatte jetzt 2 Jahre einen Vertrag bei O2 laufen. Und der läuft jetzt gerade aus und ihr kennt das bestimmt. Wenn der Vertrag ausläuft und man will kündigen, dann machen die einem immer ein besseres Angebot. Und ich habe mal gemerkt, umso ernster du kündigen willst, umso besser wird das Angebot, was du bekommst. Deswegen dachte ich mir, wisst ihr was, ich skippe die ganze Scheiße jetzt. Ich sag dem Typen am Telefon so ernsthaft, dass ich kündigen will, dass er sofort sagt, ey, bitte kündige nicht, Mann, ich mach ein super Angebot. Also wähle ich dem seine Nummer, der geht dran, ja, O2 Kundendienst. Ich sag, pass auf, du Wichser, ich bin's. Mein Vertrag läuft aus und ich kündige. Die von Telekom haben mir ein Top-Angebot gemacht und ich wechsle darüber, Alter. Und der Typ sagt so, ja, alles klar, dann ist der Vertrag somit gekündigt. Weil scheiße, ja. Aber ein bisschen zu ernst irgendwie. Und jetzt stehe ich hier ohne Vertrag und ich dachte irgendwie, die melden sich nochmal. Aber kam nie was. Und das Ding ist, ich will da jetzt auch nicht wieder angekrochen kommen, ne. Aber manchmal, morgens, so nach dem 9. Bier, da denke ich an O2 und da werde ich sentimental. Überlege ich, vielleicht soll ich da nochmal anrufen. Bin ich da voll besoffen in der Leitung, wie so ein scheiß Ex-Freund, ja. Ich so, hey, O2, ich bin's. Ey, das mit Letztes, das tut mir so leid, ich bin voll der Wichser gewesen. Das ist mit Telekom, das stimmt nicht. Bitte nimm mich zurück. Dankeschön, das war's von mir. Vielen Dank, ganz was ja, Dankeschön.

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1: Um 14 Uhr mit Mathis Jungblut. Ein Thema beschäftigt uns schon seit mehreren Tagen: Waldbrände. Das große Feuer im Hohen Venn in Belgien hat auch Auswirkungen auf die Stadt Monschau an der deutsch-belgischen Grenze. Weil der Rauch auch Richtung Stadt ziehen kann, haben die Behörden den Bewohnern von manchen Ortsteilen geraten, ihre Häuser zu verlassen. Für uns ist Reporter Pierre Diekmanns vor Ort.
2: Ja, aktuell bleibt es weiter bei der dringenden Bitte, sich auf eine mögliche Evakuierung vorzubereiten. Ich hatte gerade eben die Möglichkeit, mit dem Brandmeister zu sprechen. Er geht aktuell davon aus, dass diese Bitte, die Häuser zu verlassen oder sich auf eine mögliche Evakuierung vorzubereiten, dass die entweder bestehen bleibt oder sogar zurückgenommen und entschärft wird. Die aktuelle Entwicklung, wie gesagt, die lässt etwas Optimismus zu. Man ist aber weiterhin bereit, hier jederzeit auszurücken. Man behält die Lage im Blick, ist in Absprache mit den belgischen Kollegen.
1: Der Brand in Belgien ist 10-mal größer als der im Hürtgenwald im Kreis Düren. Darauf haben wir vor allem gestern und vorgestern geschaut. Leute wurden da auch evakuiert. Die konnten mittlerweile aber wieder zurück in ihre Häuser. Komplett entspannt ist es aber noch lange nicht, das sagt Landrat Nolten.
3: Ganz wichtig ist, dass man jetzt nicht in die Einstellung verfällt, alles easy going und so weiter. Also wir haben hier jeweils neue Kräfte immer im Einsatz, dass wir in der gleichen Konzentration weiterarbeiten.
1: Bis der Brand im Hürtgenwald im Kreis Düren ganz gelöscht ist, das dauert aber wohl noch ein paar Tage. In Münster war gestern CSD, jetzt ermittelt die Polizei gegen zwei Zuschauer. Einer soll vom Rand der Demo einen Nazi-Gruß gerufen haben, ein anderer hat wohl zu Gewalt aufgerufen. Gestern waren rund 6000 Leute beim CSD in Münster dabei. Es gab noch mal mehr Polizeischutz als sonst wegen des Anschlags auf den Christopher Street Day vor 3 Wochen in Berlin. Und zum Schluss noch kurz Fußball. In der zweiten Liga laufen die Sonntagsspiele des zweiten Spieltags. Nach einer guten halben Stunde steht es da zwischen Hannover und Wolfsburg 0:0. Dresden führt 1:0 gegen Darmstadt und Bielefeld führt 1:0 gegen Cottbus.
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1: Heute ist es deutlich kühler als in den letzten Tagen. Sonne und Wolken wechseln sich weiter ab. Dabei bleibt es meistens trocken. Nettersheim kommt auf 25 Grad, Unna und Warburg auf 26 und in Witten und Pulheim kommen wir auf 27 Grad. Die neue Woche startet dann mit Schauern zum Teil. Morgen sind dann nochmal maximal 23 Grad drin. Es wird also noch ein bisschen kühler und am Dienstag geht es dann sehr ähnlich weiter.

0: Ich sehe schon Goosebumps bei Joanna, meiner Digi-Kollegin. Geht's euch auch so, wenn ihr das hier hört? Das ist die Titelmelodie von Halo. Das ist ein sehr bekanntes Game mit mehreren Teilen. Und der erste Teil ist schon 25 Jahre alt und war damals so einer der prägendsten Shooter auf der Xbox. Und jetzt gibt's davon ein Remake. Halo Campaign Evolved. Joanna, wie ist es?
1: Nostalgie ist hier der zweite Hauptcharakter. Es sieht aus wie das alte Halo, klar nur schöner. Es fühlt sich an wie das alte Halo und auch die Story, die bleibt unangetastet.
0: Okay, und da geht's nochmal worum genau in der Story? Ich hab's nie gespielt, bin ich ehrlich.
1: Also Aliens haben hier die Menschheit fast vollständig ausgelöscht. Einige Überlebende haben sich dann auf so ein Raumschiff gerettet, was allerdings kurz danach durch einen Angriff auf einem fremden Planeten abstürzt. Ja, und der Mann an Bord, für den wir alle da sind, kommt dann ins Spiel.
2: Entschuldigung für das schnelle Auftauchen, Master Chief. Es ist gerade etwas hektisch.
1: Der Master Chief, ein Supersoldat, der eingefroren auf seinen Einsatz gewartet hat. Jetzt der letzte seiner Art.
0: Okay. Ist das neue Spiel, also das Remake, was für mich? Also, ne, wenn ich noch nie im Halo-Game war und so? Oder ist das eher was für Fans? Was meinst du?
1: Also, ich glaube, vor allem bestehende Fans werden hier sehr glücklich gemacht, auch weil es drei ganz neue Kapitel gibt. Trotzdem bedeutet, alles bleibt gleich eben auch, dass zum Beispiel das Level-Design teilweise vielleicht nicht wirklich mehr so modern ist und manchmal vielleicht ein bisschen eintönig. Ich glaube aber, all in all, auch neue Fans werden hier glücklich. Man bekommt hier ein Remake, das ist super, aber eben auch einen spaßigen Shooter für Neuansteiger.
0: Geil. Also Halo Campaign Evolved kriegt ihr jetzt für die Xbox, für den PC und zum allerersten Mal auch für die PlayStation.
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0: Leute, jetzt sagt doch mal, so Kondome oder Alkohol oder euer Tagebuch oder so. Wo habt ihr das alles vor euren Eltern versteckt? Weil ich war immer so richtig schlecht darin, irgendwas zu verstecken. Ich habe einfach keine kreativen Verstecke gefunden, Mann. Und jetzt stellt euch vor, ihr müsst einen Verlobungsring verstecken. Wo? Also, Comedian Maria Clara Groppler hat das jetzt gemacht, weil die hat vor ein paar Wochen ihrem Phil Laude einen Antrag gemacht, hat sie uns erzählt.
1: Ich habe einen Herr der Ringe-Ring gekauft, um ihn zu knechten und so. Ne? Der liebt Herr der Ringe. Und dann dachte ich so, ja, komm, wenn Ring, dann auf jeden Fall der. Und dann habe ich halt den auf eBay gekauft.
0: So krass. Und sie konnte den auch gut verstecken, hat sie bei ihrem Auftritt bei der 1Live-Generation Gag erzählt. Und sie hat noch ganz viele andere Sachen versteckt. Die komplette Folge mit Maria Clara Groppler. Seht ihr auf dem 1Live-YouTube-Channel?
1: Ich glaube, ich habe mit 14 meine allerersten Graserfahrungen gemacht. Und ich hatte seitdem auch immer so ein bisschen Gras unter meinem Bett zu liegen. Und einen Abend lag ich zusammen mit meiner Mutter im Bett. Wir haben Germany's Next Topmodel geschaut, einfach weil wir uns schlecht fühlen wollten. Ja. Das Gras hat super krass gerochen. Und natürlich weiß meine Mutter, wie Gras riecht. Ich meine, sie ist Kindergärtnerin in Berlin. Aber sie meinte dann trotzdem, Maria, was riecht denn hier so? Ich war so, das ist ein verschimmeltes Brot. Und sie hat es erstmal unkommentiert gelassen. Aber ein paar Tage später war mein Gras weg. Und sie war viel besser drauf. Also habe ich sie dann drauf angesprochen. War so, hey Mama, hast du mein verschimmeltes Brot geraucht? Und sie hat so voll lange über die Frage nachgedacht und war so, nein, aber hast du noch mehr? Dankeschön.

richtiger Analytiker geworden, der Typ. The Kid LAROI hat uns Mädels mit seinem Track Girls mal so einen kleinen Einblick gegeben, wie wir eigentlich ticken. Weil er sagt, Girls just wanna dance. Ja, ich weiß, ich liebe tanzen. Und dann sagt er, Girls just wanna have fun. Ja, Digga, wer will keinen Spaß in seinem Leben haben, jetzt mal ganz ehrlich. Aber ey, wir sind mehr als das, oder? Wir lieben das Leben, aber wir sind auch nachdenklich. Wir lachen, aber wir weinen auch. Wir tanzen, aber wir können auch echt gut chillen, so. Trotzdem muss ich sagen, die wichtigsten Punkte hat The Kid LAROI getroffen mit Dance und Fun. Also in meinen Augen zumindest. Also fair, dieser Song, fair. Ich fühl's ein bisschen. Aber könnt ihr euch damit identifizieren oder eher nicht? Könnt ihr ja jetzt in den nächsten 2,5 Minuten mal checken. Hier ist The Kid LAROI mit Girls in 1FDG.

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1: Um 15 Uhr mit Mathis Jungblut. Und wir beginnen mit den Bränden hier in NRW und auch woanders. In den letzten Tagen hat uns vor allem ein Brand in der Eifel bei Hürtgenwald beschäftigt. Da sich die Lage mittlerweile aber etwas entspannt. Gestern konnten Leute aus einem evakuierten Ortsteil zurück, bis der Brand dort ganz gelöscht ist. Das dauert aber wohl noch ein paar Tage. Jetzt macht uns aber ein anderes Feuer Probleme in einem Moor im Hohen Venn in Belgien. Das ist knapp 2 Kilometer von der Stadt Monschau an der Grenze entfernt. Die Feuerwehr schätzt aber, dass es nicht zu uns rüberschlägt. Unsere Reporterin Marion Kersthold ist da vor Ort.
2: Hier in Monschau hat sich die Lage etwas entspannt. Die Behörden sagen, der Wind derzeit kommt aus Richtung Nordost und deswegen treibt er das Feuer quasi nicht in Richtung deutscher Grenze. Also das heißt, derzeit haben wir hier eine statische Lage. Man muss beobachten, was jetzt der Wind weiter macht im Laufe des Tages. Hier werden aber die Einsatzkräfte und auch die Wassermengen weiter vorgehalten, damit man, wenn möglicherweise das Feuer sich doch weiter nähern sollte, dann auch vorbereitet ist und mit dem Wasser sofort eingreifen könnte.
1: Weil aber starker Rauch in Monschau aufziehen kann, hat die Stadt den Menschen in 3 westlichen Ortsteilen dazu geraten, das Gebiet zu verlassen. Fast 2 Jahre ist es her, dass in Syrien der Bürgerkrieg vorbei ist. Als Folge verlieren gerade immer mehr Syrerinnen und Syrer in Deutschland ihren Status als Flüchtling. Das heißt, sie müssen grundsätzlich das Land verlassen. Sie können aber geduldet werden, wenn sie zum Beispiel nicht abgeschoben werden können. Bisher wurden dieses Jahr 8.000 Fälle gecheckt. Bei fast 1/4 wurde der Flüchtlingsstatus gestrichen. Wir schauen auf das größte Volksfest in NRW, die Kranger Kirmes in Herne. Die geht heute Abend zu Ende, aber ohne Abschlussfeuerwerk. Die Organisatoren haben gesagt, dass es zu trocken im Moment ist und deswegen eine große Brandgefahr existiert. Eigentlich sollte das Feuerwerk in Krange heute um 10:30 heute Abend losgehen. Gestern war die A33 bei Osnabrück längere Zeit gesperrt und das lag an einer ziemlich ekligen Sache. Ein LKW hat bei einer scharfen Bremsung Schlachtenabfälle verloren. Die haben sich auf ca. 100 Metern auf der Fahrbahn verteilt. Dann wurde sauber gemacht, die A33 war lange gesperrt und die Abfälle wurden auf andere LKW verladen.
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1: Das bleibt heute meistens trocken, etwas weniger Sonne als in den letzten Tagen und auch nicht mehr ganz so heiß. Dazu in Monschau 25 Grad, Paderborn und Schwerte kommen auf 26 und in Bonn und Neuss kommen wir auf 27 Grad. Morgen kühlt es sich dann noch ein bisschen weiter ab. Es ziehen immer mal wieder Schauer durch, Temperaturen dann zwischen 14 und 23 Grad.

0: Liebe geht jetzt mal gerade raus hier in 1LiveDigi an eure Besties, so mit denen ihr einfach alles macht im Leben, ne? Oder im Zweifel viel mehr gemacht habt.
1: Wir waren zusammen einkaufen, wir haben irgendwelche Bilder an die Wand gehämmert oder einfach auch Serien gesuchtet und nebenbei gehäkelt, gestrickt oder sonst irgendwas gemacht.
0: Ah, das ist Aline, die von ihrer besten Freundin Melina erzählt, nämlich die zwei waren einfach die engsten der Engen so, bis eine der beiden irgendwann in eine andere Stadt gezogen ist, weit weg und, das ist ja schon eine Challenge, ne? Auf die wir mal gucken hier heute. So, was macht das mit Freundschaften, wenn plötzlich einer von beiden wegzieht? Die Reporterin Anna, pauschal lässt sich das wahrscheinlich eher schlecht beantworten auch, oder?
2: Ja, also das kommt wirklich immer drauf an, aber was ich gemerkt habe, Entfernung ist nicht gleich Distanz, also auf emotionaler Ebene. Auch wenn es natürlich erstmal traurig ist. Aline und Melina zum Beispiel haben 5 Jahre lang zusammen in Düsseldorf studiert, dann sind beide nach Wilhelmshaven gezogen und haben da sogar zusammen gearbeitet und jetzt wohnt Aline in der Nähe von Siegen und das war für Melina am Anfang ja ein bisschen so wie Liebeskummer.
3: War auf jeden Fall ein Loch dann da, weil man konnte eben halt nicht einfach mal so rüber spazieren oder im Dienst fragen, gut, komm, wir gehen nach dem Dienst noch einen Kaffee trinken oder sowas.
2: Und es ist ja auch eine komplette Umstellung vom Alltag gewesen, ne? Wenn man wirklich so viel Zeit miteinander verbracht hat.
0: Fühle ich so sehr, habe ich auch selbst schon erlebt. Deshalb weiß ich, also jetzt sehen die beiden sich nicht mehr so häufig, ganz offensichtlich, haben sie ja gesagt. Hat das ihrer Freundschaft also geschadet?
2: Nee, ganz im Gegenteil, meint Aline.
1: Es ist fast noch enger geworden, würde ich fast behaupten.
3: Finde ich auch.
2: Und das, obwohl sie vorher nur 100 Meter getrennt haben und jetzt sind es fast 400 Kilometer.
0: Ja, aber wie krass ist das denn? Also woran liegt denn das? Ich würde ja eher denken, dass das für weniger Nähe sorgt.
2: Ja, aber die Zeit miteinander wird tatsächlich dann intensiver wahrgenommen. Studien vom Leibniz-Institut für Wissensmedien zeigen, dass Fernfreundschaften genauso gut halten können. Einfach, weil man sich meistens auch bewusster Zeit für den anderen nimmt. Und so würde Aline das auch beschreiben.
1: Irgendwie ist gar nicht mehr so eine Oberflächlichkeit da. Also es ist einfach fast schon so wie Familie, kann man fast sagen.
2: Die beiden planen auch ganz oft dann ganze Wochenenden, die sie dann wirklich zusammen verbringen.
0: Na, so richtig Quality Time. Also guck, Fernfreundschaften können auf jeden Fall funktionieren. Aline und Melina vor gutes Beispiel.

0: sie können eine krasse Challenge sein, aber, wie wir auch schon gehört haben hier in 1LiveDigi, Fernfreundschaften, die können auch super funktionieren. Melina und Aline zum Beispiel, Best Friends Forever, obwohl sie mittlerweile rund 400 Kilometer trennen. Was auch Jakob kennt, der wohnt in Münster, sein bester Kumpel aber in Rosenheim.
1: Aber wir verbinden immer Urlaube zusammen oder kurze Trips.
0: Okay, jetzt muss man auch sagen, Digi-Reporterin Anna, Urlaube sind im Zweifel vielleicht für den einen oder anderen auch nicht so easy drin finanziell. Also wie kann so eine Fernfreundschaft noch funktionieren?
2: Telefonieren. Also das hört sich so simpel an, aber Studien zum Beispiel vom Leibniz-Institut für Wissensmedien zeigen, dass Telefonate oder Videochats die Verbundenheit krass stärken, wenn wir die Stimme des anderen hören. Das machen zum Beispiel auch Aline und Melina so. Aber ganz wichtig, immer ohne Druck, sagt Aline.
3: Selbst wenn der andere nicht rangeht, ist das eigentlich eine Garantie, dass zurückgerufen wird.
2: Marlene aus Köln hat zum Telefonieren aber noch eine ganz gute Alternative. Ihre Freundin wohnt in Holland in Nimwegen.
4: Das ist für mich immer so ein Ding ist Snapchat, weil da kannst du Videos schicken, schreiben und irgendwie alles so ein bisschen mehr miterleben.
2: Miterleben ist da ein ganz gutes Stichwort. Das haben mir nämlich auch viele aus dem Sektor gesagt, dass es super wichtig ist, sich über Alltagskram auszutauschen und nicht nur über die krassen Erlebnisse.
0: Ja, okay, aber ich kann mir schon auch vorstellen, dass man sich trotzdem irgendwie regelmäßig auch mal treffen muss oder sogar sollte.
2: Ganz genau. Und klar, das erfordert immer mehr Planung, oft weit im Voraus. Aber Johanna aus Münster hat da noch einen Tipp. Ihre Freundin wohnt rund 200 Kilometer entfernt.
4: Wir haben tatsächlich relativ zwischen unseren Wohnorten eine Stadt gefunden, wo wir beide innerhalb eines Tages hin und zurückkommen.
2: Ja, und so klappt es dann vielleicht auch schon mal etwas spontaner.
0: Na guck, also wir müssen nur ganz fest dran glauben und dran arbeiten, dass das klappt. Mit Fernfreundschaften, ne? Besties forever, auch wenn da ganz viele Kilometer zwischenliegen.

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1: Es ist 16 Uhr, ich bin Mathis Jungblut. Und wir gucken auf den aktuellen Stand bei den Waldbränden. Das Feuer im belgischen Naturschutzgebiet Hohes Venn ist knapp 2 Kilometer von der NRW-Stadt Monschau entfernt. Die Behörden sagen aber, dass das Feuer da gerade unter Kontrolle ist. Weil der Rauch aber Richtung Monschau ziehen kann, wurde den Bewohnern von manchen Ortsteilen geraten, ihre Häuser zu verlassen. Ein anderes Feuer hat uns in den letzten Tagen beschäftigt, und zwar in Hürtgenwald im Kreis Düren. Da ist der Brand so gut wie gelöscht. Es geht jetzt noch um Glutnester, die bekämpft werden müssen. Alle Bewohner, die gestern evakuiert wurden, konnten wieder zurück in ihre Häuser. Aus Hürtgenwald berichtet Purvi Patel.
2: Man spürt richtig, die Bewohner sind wieder zurück. Das Leben ist wieder da im Gai. Ich habe vorhin mit einem Anwohner gesprochen, der mir erzählte, dass er zum Beispiel nicht geglaubt hat, dass er sein Haus noch wieder sieht. Dazu muss man wissen, er wohnt ganz am Rande von Gai, und das Feuer war tatsächlich 15 Meter nur noch von seinem Haus entfernt. Das war ein Waldbrand, also ein Bodenbrand. Das heißt, das Feuer hat sich wirklich bis kurz vor seiner Haustür ausgebreitet.
1: Auf der größten Insel von Hawaii im Pazifik hat ein Hurricane Überschwemmungen ausgelöst. Durch Wirbelsturm Lala fiel auch für mehr als 60.000 Haushalte der Strom aus. Medien berichten auch von umgestürzten Bäumen und blockierten Straßen auf Big Island. Ausläufer des Hurricanes hatten Windgeschwindigkeiten von 120 Kilometern pro Stunde gebracht. In Duisburg sind gerade über 2500 Sportler aus der ganzen Welt am Start. Da findet seit heute Morgen ein Ironman statt. Heißt langes Radfahren, Schwimmen und Laufen, insgesamt über eine Strecke von 113 Kilometern. Wer dabei extrem gut ist, kann sich auch für die nächste Ironman-Weltmeisterschaft in den USA im nächsten Jahr qualifizieren. Und am Ende noch Fußball. In der zweiten Liga sind die Sonntagsspiele vorhin zu Ende gegangen. Aus NRW-Sicht lief es da gut. Bielefeld hat sein Heimspiel gegen Cottbus mit 3:0 gewonnen. Außerdem hat Wolfsburg in fast letzter Minute mit 1:0 gegen Hannover gewonnen. Und Dresden schlägt Darmstadt auch mit 1:0.
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1: Bis zum Abend wechseln sich Sonne und Wolken ab. Meist bleibt es trocken, Temperaturen noch zwischen 19 und 26 Grad. Morgen kühlt es sich dann weiter ab. Es zieht auch immer mal wieder ein Regenschauer durch. Dazu in Winterberg 14 Grad, Steinfurt und Bad Münstereifel kommen auf 20 und in Nümbrecht und Gütersloh werden es 21 Grad. Dienstag bleibt es dann kühler als in letzter Zeit. Immer mal wieder gibt es auch Regen, Temperaturen um die 24 Grad.
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3: Okay, es ist Sonntag, 16 Uhr. Wenn ihr immer noch Jogginghose anhabt, dann habt ihr gewonnen. Hier ist Leon 1 Live Digi. Hügel läuft hier.

0: Emmy und Nobo hier in 1 Live Diggy. Ist euch auch aufgefallen, dass Kinos nicht mehr so laut sind, wie sie mal waren? Ich habe im letzten paar Mal im Kino gedacht, das ist ganz schön leise irgendwie. Ich glaube, bei diesem Film würde ich wirklich hochgehen in den Raum, wo ihr den Film projiziert und sagen, könnt ihr vielleicht ein bisschen lauter drehen? Cat's Eye Wild Hearts, die Cat's Eye Doku, ist gerade für ein paar Tage in ausgewählten Kinos. Und mich interessiert gerade voll, warum machen eigentlich so viele Mitglieder von Cat's Eye gerade plötzlich Pause? Was ist da los? Brenny aus dem Digi-Team, gibt's denn in der Doku endlich mal ein bisschen Klartext?
1: Ach, nicht so wirklich, wird leider kaum erwähnt. Ich meine, Sophia hat ihre Pause ja gerade erst angekündigt, da war die Doku schon abgedreht. Und Manons Pause wird schon erwähnt, aber eher so ein bisschen angerissen. Also Szenen von ihr kommen dafür aber sehr viel vor und das soll auch so sein. Das hat Lara bei der Filmpremiere auf dem roten Teppich gesagt.
2: She is such an incredible, important and beautiful part of Cat's Eye's journey and will forever be.
1: Ja, weil Manon immer ein Teil von Cat's Eye sein wird.
0: Okay, aber wenn es jetzt viele Band-Szenen gibt, dann ist es jetzt nicht wie bei Taylor Swift so ein klassischer Konzertfilm, oder?
1: Nee, also man sieht schon so Auftritte, aber es geht vor allem so um die Geschichte von Cat's Eye und ihren Aufstieg. Sophia fragt sich zum Beispiel, wie sind wir eigentlich so schnell berühmt geworden?
2: How did we get to this point so quickly?
1: Also man darf keine Tell-All-Story erwarten, die jetzt so mit allen Gerüchten aufräumt. Mm. Es ist einfach ein sehr emotionaler Film, der alle 6 Mädels nochmal so zusammen zeigt. Wer weiß, wann das auch wieder vorkommt. Also diesen Film zusammen in einem Kinosaal mit anderen Fans zu gucken, das ist bestimmt super wholesome. Auch wenn es am Ende sehr viel Promo für ihre Pie gibt.
0: Ja, über die müssen wir auch nochmal sprechen. Die ist nämlich Freitag rausgekommen und mein Favorite Track aus der neuen EP spiele ich euch in den nächsten 10 Minuten hier in 1 Live Diggi. Aber vorher BTS, das ist Swim jetzt für euch. Swim.

zwei sind weg und da waren es nur noch vier. Hier ist 1Live.de. Wir haben gerade über Cat's Eye gesprochen. Die haben ihre neue Doku im Kino. Aber irgendwie gehen denen die Mitglieder aus. Und das hier ist der erste Song, den sie ohne Bandmitglied Manon aufgenommen haben, die gerade auch eine Pause macht. Echte Fans werden das merken, weil es halt eine Stimme weniger gibt. Aber ich liebe den Sound von diesem Track. Auch diese Gitarren-Samples, inspiriert von brasilianischem Funk. Und ein Song, bei dem es unmöglich ist, still sitzen zu bleiben. Das ist aus der neuen EP von Cat's Eye. Hutti Frutti jetzt für euch. Zuerst gehört in 1Live.de.

1 Live Diggy, Harry Styles, As It Was. Ich weiß nicht, ob ihr das mitbekommen habt, dieses Wochenende wurde wieder ein wichtiger Preis für Hunde verliehen. Und zwar World's Ugliest Dog, der hässlichste Hund der Welt. Ich glaube, für Hunde ist das ein großes Ding, oder? Ich kann mir vorstellen, es ist so ein bisschen so die Oscars der Hundewelt. So, wenn die Nominierungen da rausgehen, dann quatschen die Hunde so ein bisschen drüber, so, oh nee, der Bruno, der schafft's auf gar keinen Fall. Auf jeden Fall geht der Preis dieses Jahr an einen kleinen Mops, bei dem die Zunge sehr weit aus dem Maul hängt. Ich habe mir gedacht, so hässlich finde ich ihn gar nicht. Finde ich ein bisschen gemein auch diesen Preis. Ich freue mich jetzt auf die echten Oscars wieder nächstes Jahr.

0: POV. Ihr habt das Wochenende zum Heimwerken genutzt.
1: Anne, die Wasserwaage hier unten dran.
2: Hier so?
1: Nein. Nein. Nein. Nein. Nein.
2: Wie denn?
1: Mensch, so wie mit der schmalen Seite hältst du einfach hier so vor. So. Nein. Rund. Ja. Drehen, drehen, drehen. Blond. Blond.
2: Ja.
1: Blond. So.
2: Ja. Pff. Lass aber sagen.
1: Ja, ja, Mann. Ja, ja. Blond.

Passer. Und ey, TikTok ist doch noch gut für ein paar Dinge, weil dieser Song hier wäre fast gefloppt. Das ist Fat Puppy, der kurdische Rapper. Und die ersten Teaser-Videos von diesem Song haben so gar keine Aufmerksamkeit bekommen. Aber alles hat sich geändert, als eine Frau diesen Song hier in einem Video benutzt hat auf TikTok, weil sie den Songtext falsch verstanden hat. Und dieses Video ist eigentlich auch verantwortlich dafür, dass der Song jetzt so erfolgreich ist. Also ich finde eigentlich, diese Frau, die dieses Video gemacht hatte, sollte einen Credit auf dem Song bekommen. Und auch ein bisschen von der Kohle abbekommen, ehrlicherweise. Das ist Fat Puppy mit Freaked Out. Jetzt für euch in 1 Live Digi.

0: 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Um 17 Uhr mit Denise Potzkei. Das Feuer im Naturpark Hohes Venn in Belgien ist aktuell etwa 1,5 Kilometer von der NRW-Grenze entfernt. Im Moment scheint der Wind günstig zu stehen, sodass es aktuell nicht weiter vorrückt. Allerdings gibt es jede Menge Rauch. Vor Ort ist Jochen Hilgers.
1: Es qualmt hier ununterbrochen. Wir waren gestern um diese Zeit auch hier und es hat sich seitdem gar nichts verändert. Das heißt, es ist wirklich ein unterirdisches Feuer. Die Augen tränen. Es ist wirklich sehr, sehr unangenehm und es gibt nur ganz wenige Wege in diesem Hochmoor. Der meiste Teil ist einfach für Menschen und auch für Feuerwehrleute nicht zugänglich. Das ist das Problem.
0: Auf deutscher Seite in Monschau warten viele Menschen darauf, wie es weitergeht. Die Stadt hatte sie gestern aufgerufen, sich auf eine mögliche Evakuierung vorzubereiten. Bisher durften sie in ihren Häusern bleiben. Beim zweiten großen Waldbrand in Hürtgenwald in der Eifel hat sich die Lage dagegen entspannt. Seit gestern Abend dürfen die Menschen am Ortsteil Gai wieder zurück in ihre Häuser und Wohnungen. Dazu gehörte auch Michael.
2: Alle waren glücklich, man umarmt sich, ne? Natur hat gelitten, ja. Die Landschaft hat sehr gelitten, aber Hab und Gut ist da. Jetzt geht's weiter.
0: Die Feuerwehr ist aber weiter im Einsatz, um noch letzte Glutnester zu löschen. Afghanistan leidet weiter unter einer schweren humanitären Krise. Laut UNO leiden fast 14 Millionen Menschen dort unter akutem Hunger. Heute sind 700 Laster angekommen mit Hilfsgütern. Hilfskonvois zu organisieren ist seit Monaten extrem schwierig. Die Grenzen zwischen Pakistan und Afghanistan sind weitgehend zu. Und auch über den Iran können seit Kriegsbeginn keine Lieferungen laufen. Bei der Leichtathletik-EM gibt's die nächste Medaille für Deutschland. Amanal Petros hat Gold im Marathon geholt. Petros war letztes Jahr schon Vize-Weltmeister geworden. Heute Abend stehen noch weitere Entscheidungen bei der Leichtathletik an. Malaika Mihambo hat beim Weitsprung Chancen auf Gold. Außerdem gibt's zum Beispiel noch die 4x100-Meter Sprintstaffel.
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0: Den Abend über wechseln sich Sonne und Wolken ab. Vereinzelt können auch Schauer fallen. Meistens bleibt es aber trocken, dazu noch 19 bis 26 Grad. Morgen immer wieder nass und es wird deutlich kühler als zuletzt. In Gummersbach 19 Grad, in Arnsberg und Rheine 20 und Essen und Xanten kommen auf 21 Grad. Am Dienstag zieht zeitweise Regen durch, dazu dann höchstens 25 Grad.
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4: War das vielleicht der letzte Tag, der an den 30 Grad kratzt? Ich habe so ein bisschen im Gefühl, dass es wirklich der letzte heiße Tag des Jahres war. Ich weiß nicht, was es ist. Ich habe so ein bisschen im Blut. Und es ist jetzt einfach so schöne 20 bis 24 Grad werden für den Rest des Sommers. Wie gut wäre das? Nur noch einmal am Tag duschen.
5: Oh.
4: Lass mal einen kleinen Regentanz machen heute Abend, um so ein bisschen Regen herbeizubeschwören. Hier ist Sarah Larsson für euch mit Lush.

0: Hier ist 1 Live Diggi. Und dieser Song hier ist mittlerweile so ein Meme, dass es fast schon komisch ist, den unironisch zu hören.
1: Ist gut genug.
0: Gut genug, Kitsch, King, Blumgarten und Shirin David. Ich will auch wirklich mal wissen, wann kommt die Arbeitszeitbetrug-Version in voller Länge raus?
1: Arbeitszeitbetrug.
0: Und ich frage mich, wie viele Stunden Arbeit schon betrogen worden sind wegen diesem TikTok-Sound. Aber ich muss sagen, die Strophe von Shirin David geht immer noch so, so hart. Das ist gut genug jetzt für euch hier in 1 Live Diggi.

0: Heute im Schlüppi auf dem Sofa, gestern noch mit Glitter im Gesicht unter Zehntausenden von Menschen.
1: Jetzt schön in die Knie! Oh yeah! Shake your booty! Woo!
0: Das war einer meiner Favorite-Momente. Sandra aus Essen, die sich als Dompteurin verkleidet hat und die Leute animiert hat auf dem 1 Live von Hemo. Dieses Wochenende mit am Start waren unter anderem Juli, Montez, Materia, SDP. Viele von euch haben mitgefeiert, unter anderem Regina aus Meerbusch.
2: Wir haben einfach nur Spaß, es ist so schön hier. Wir sind jetzt das erste Mal hier und das ist einfach nur geil. Einfach nur geil. Was soll man sagen?
0: Nichts anderes erwartet beim 1 Live Sun Hemo. Es war super heiß, teilweise 40 Grad am Freitag. Gestern gab es dann ein bisschen Regen zum Glück. Das war sehr willkommen. Vor allem, weil da ordentlich geschwitzt wurde, weil es auch noch richtig Sport gab neben den Stages. Und zwar sehr ernste Flunkyball-Matches. Und mindestens genauso ernst war es bei den Performances auf dem Karaoke-Bus. Übrigens, Tommy von An My Kante reit gibt es dann im Original auf dem nächsten Sun Hemo. Wir wurden nämlich bestätigt gestern als erster Act für nächstes Jahr. Und die Tickets, die könnt ihr euch auch heute schon sichern, denn der Vorverkauf geht los in ungefähr einer halben Stunde um 18 Uhr.

Er hat mich ganz, ganz komisch erwischt, dieser Track. Hätte er nicht gedacht, dass ich Baby von Justin Bieber heute brauche, an diesem Sonntag. Hier ist 1 Live Diggi. Und ihr fragt euch gerade, kann ich jetzt noch einen Kaffee trinken oder kann ich dann nachher nicht mehr schlafen? Es gibt irgendwie alle paar Wochen eine neue Studie, wie viel Kaffee jetzt gesund ist am Tag. Und jetzt gibt es neue Ergebnisse, die zeigen, bis zu 5 Tassen am Tag sind gesund und können helfen gegen Herzerkrankungen und Diabetes. Also ich finde das irgendwie weird, wie viel Arbeit die Wissenschaft da reinsteckt in diese Kaffeestudien. Also wirklich alle paar Wochen kommt wieder eine neue Studie raus. Und andere Dinge werden einfach ignoriert. So die Uhr an meinem Ofen muss ich jeden Oktober von alleine umstellen. Ist auch nicht richtig, oder?

0: Drake mit Janis in 1 Live Digi. Sonst ist dieses Festival vorbei und es ist wirklich so ein bisschen, kann man sagen, deutsche Coachella, oder?
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0: Was für ein unglaubliches Festival.

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Immer leiser und leiser und leiser, bis ihr sie dann ausmacht. 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

0: Ding, über den man nicht nachdenken will. Wie wart ihr mit 17? Denk mal kurz an euer 17-jähriges Ich zurück. Mit 17 war, also, ich war sowas von schüchtern. Ich hatte Angst, beim Hausarzt anzurufen, zum Friseur zu gehen. Und ich hatte nie dran gedacht, auch nur ansatzweise sowas zu machen, wie auf einer Bühne zu stehen. Phileas Meulenberg ist 17 Jahre alt und eins unserer neuesten Talente in der 1Live-Generation-Gag. Und der ist ein sowas von natural auf der Bühne. Sein ganzes Video von seinem Auftritt gibt's jetzt bei uns auf dem 1Live-YouTube-Channel. Er hat direkt die großen Themen aufgemacht. Religion.
1: Ja, das wichtigste Symbol im Christentum ist ja das Kreuz, weil Jesus an dem Kreuz gestorben ist. Und ich muss sagen, ich bin echt froh, dass Jesus gekreuzigt wurde, weil stell euch mal vor, er wäre einfach so erschossen worden. Dann wäre das neue Symbol der Kirche einfach so eine Waffe. Und anstatt dass man sich bekreuzigen würde, würde man so seinen zwei Fingern ins Weihwasser tunken und Peng Peng machen, bevor man in die Kirche reingehen will. Auch so bei Beerdigungen, der Pfarrer steht so vorne. Heute müssen wir den Tod von Thomas Schmidt betrauern. Er ist erschossen worden. Ja, nein. Aber wie gezweckt ist das beim Kreuzigen eigentlich so? Vater eine Person eine Richtung, Sohn eine Person eine Richtung und Heiliger Geist ein Geist und zwei Richtungen. So, damit es unbedingt das Kreuz repräsentiert, an dem Jesus gestorben ist. Was wäre, wenn Jesus so 27 Mal angeschossen worden wäre? Müsste man auch hierbei alle 27 Schüsse repräsentieren? Würde man dann irgendwie so dastehen im Namen des V-A-T-E-R-S und des S-O-H? Ja, und das in Kombination mit dem neuen Wappen, was einfach dann eine Waffe wäre, würde einfach dafür sorgen, dass man so Christen und eine Gang nicht mehr unterscheiden könnte. Und die Kreuzritter würden natürlich auch nicht mehr Kreuzritter heißen, wenn Jesus so 27 Mal angeschossen worden wäre, sondern hießen halt irgendwie so die Bang Gang. Okay, das war's von mir. Dankeschön.

0: Es ist 18 Uhr, ich bin Denise Potzkai. In Belgien gibt es Fortschritte bei dem schweren Brand im Naturschutzgebiet Hohes Venn. Laut dem belgischen Innenminister sind die Flammen gerade unter Kontrolle. Nur wenige Kilometer davon entfernt, in NRW liegt Monschau. Wie die Lage da gerade ist, dazu Marion Kersthold.
1: Wir sehen hier den ganzen Tag, wie ein Löschhubschrauber nach dem anderen hier entlang fliegt und immer wieder 3000 Liter jeweils über dem Hohen Venn ablässt. Da sind zwei Hubschrauber im Einsatz und jetzt haben wir auch erfahren, dass im Laufe des Nachmittages zwei Löschflugzeuge aus Schweden angekommen sind. Also da wird es noch mehr Unterstützung geben.
0: Der Brand im Hohen Venn ist einer der größten, den es in Belgien je gab. Mittlerweile sind fast 3000 Hektar abgebrannt. Und dann gucken wir noch auf den Waldbrand in der Eifel. Der Landrat aus dem Kreis Düren sagt, das Feuer in Hürtgenwald ist unter Kontrolle. Die Bewohner aus dem Ortsteil Gai durften gestern am späten Abend in ihre Häuser zurück. Eine Bodenschneise verhindert da jetzt, dass das Feuer nicht weiter in Richtung des Ortes kommt. Es sind noch bis zu 800 Einsatzkräfte da, um Glutnester zu löschen. Wir schauen auf das größte Volksfest in NRW, die Krangerkirmes in Herne. Die geht heute Abend zu Ende, aber ohne Abschlussfeuerwerk. Die Organisatoren haben gesagt, dass es zu trocken ist und es deswegen eine große Brandgefahr gibt. Eigentlich sollte das Feuerwerk in Krange um 10:30 heute Abend losgehen. Bei der Reitweltmeisterschaft in Aachen gibt es wieder eine deutsche Goldmedaille. Michael Jung hat sich im Vielseitigkeitsreiten durchgesetzt mit seinem Pferd Chipmunk.
2: Respekt vor dem Pferd, eine Legende, wie viel Nerven der hat und ist aber trotzdem super konzentriert.
0: Für Jung ist es schon der zweite Weltmeistertitel.
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0: Vereinzelt können noch Schauer dabei sein. Der Abend bleibt aber größtenteils trocken. Dazu noch 19 bis 26 Grad. Morgen dann immer wieder nass und es wird deutlich kühler als zuletzt. In Lüdenscheid 19 Grad, in Remscheid und Hattingen 20 und in Kerpen und Dormagen bis 22 Grad. Am Dienstag zieht zeitweise Regen durch, dazu dann höchstens 25 Grad.
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4: Mit Leo. Hoffe, euch geht's gut an diesem Sonntagabend. Sonntag ist, finde ich, der perfekte Abend, um eine sogenannte Everything Shower zu machen, wie die Amis sagen. Eine Dusche, in der ihr wirklich alles macht. Alles rasieren, was rasiert werden muss. Shampoo, Conditioner, Face Peeling. So, die ganze Woche einmal abwaschen von eurem Körper. Die Dusch-Playlist kommt von mir und ich pack ein paar Banger da rein. Versprochen, los geht's mit Giselle und Salto jetzt für euch in 1 Live Digi.

0: Da muss ich immer dran denken, was mir eine Freundin mal gesagt hat über Bücher. Ein Buch sieht nur geliebt aus, wenn der Buchrücken gebrochen ist. Das heißt so, der Buchrücken, dass ihr, weil ihr das so richtig doll aufgemacht habt, richtig doll geblättert habt, so, dass ihr am Rücken erkennen könnt, ja, das wurde oft gelesen, dieses Buch. Wenn ihr gerade kein Buch habt, wir haben eine kleine Empfehlung für euch von Jenny Jackson, das Buch Liebe unter Freunden. Gesa aus dem Digi-Team hat es für uns gelesen. Es klingt so ein bisschen klischee-mäßig, du sagst aber, es ist so das Gegenteil von Liebesroman-Klischee.
1: Das Buch geht zwar schon wie so eine klassische Liebesgeschichte los, entwickelt sich dann aber doch zu was anderem und hat mich so echt überrascht.
0: Okay, um wen geht's denn hier in der Story?
1: Es geht um Caroline. Sie ist eine junge New Yorkerin, die davon träumt, Autorin zu werden. Und wir begleiten sie dann dabei, wie sie wegen eines Stipendiums in so einen kleinen Küstenort zieht und dort Van kennenlernt.
0: Okay, das ist ihr Crush?
1: Ja, mehr als das sogar. Mhm. Die zwei verlieben sich und Van stellt ihr seinen Freundeskreis vor. Dazu gehört auch Bailey, die ist gerade schwanger und Van ist der Vater.
0: Okay, und das darfst du hier einfach so spoilern?
1: Ja, tatsächlich, weil die Story was anderes so besonders macht. Wir wechseln dann nämlich die Perspektive, sind erst noch kurz bei Caroline, verdauen mit ihr diesen Schock, aber dann wechselt die Story plötzlich zur schwangeren Bailey und wir erfahren, wie sie das alles erlebt. Und danach sind wir bei Augusta, dann bei Fran, wieder bei Caroline und lernen so nach und nach den Freundeskreis immer besser kennen. Ich fand das richtig, richtig spannend, auch weil hier ein sehr, sehr fettes Geheimnis gelüftet wird.
0: Okay, also eine Liebesgeschichte, die man bisschen anders erzählt wird. Das Buch heißt Liebe unter Freunden von Jenny Jackson. Wenn ihr es euch holt, dann dran denken, öffnet es so weit, dass der Buch rückt.

Okay, lass die Energie mal ein bisschen nach unten drehen in 1Live.de. Luciano und Jessique. Die echten Fans kennen Luciano von seinen ersten YouTube-Videos, als er noch Teil der Crew Loco Squad war. Seitdem hat er sich etabliert als eines der spannendsten Talente in der deutschen Rap-Szene. Und worauf sich gerade alle am meisten freuen, ist natürlich das Album, das er zusammen mit Jessique gemacht hat. Kommt in 4 Wochen mit 14 gemeinsamen Tracks von den beiden. Und diese beiden Männer funktionieren so gut gemeinsam. Komplett unterschiedlicher Vibe. Luciano macht so zu echtem Deutsch-Rap und Jessique bringt die Nonchalance, die die Musik braucht. Das ist Gimme Love von Luciano und Jessique jetzt hier in 1.

Topic und Becky G in 1 Live Digi. Glaubt mir, es lohnt sich, mal wieder wie ein Fünfjähriger eine Schippe in die Hand zu nehmen und ein bisschen zu buddeln. Habt ihr auch diese Story gehört? In einem belgischen Ort musste das Gebäude von einem Verein renoviert werden. Haben wir eine Firma beauftragt, da schön die Abwasserrohre neu zu machen. Und beim Buddeln merken sie, warte mal, da funkelt irgendwas unter der Erde. Stellt sich raus, da lag ein Schatz vergraben aus Goldmünzen und Goldbarren im Wert von 9 Millionen Euro. Einfach so irgendwie unter diesem Verein, unter dem Gebäude eingebuddelt. Keiner weiß, wem das gehört, warum das da verbuddelt war, das Gold. Aber wow, werde ich mir morgen, wenn die Geschäfte wieder aufhaben, eine Plastikschaufel kaufen im 1-Euro-Laden. Hier ist 1 Live Digi.

0: POV. Auf eurem Balkon gibt es wieder viel Neues zu bestaunen.
1: Da, Bläuling!
2: Ein Bläuling!
1: Bläuling, da!
2: Der hält auch still.
1: Ja, oh, ein Sandlaufkäfer. Cool, blau.
3: Und da kommt Marienkäfer entgegen.
1: Ja.
3: Die treffen sich jetzt.
1: Nee, ne?
3: Ja.
1: Oh.
3: Cool.
1: Eine Wespenspinne.
3: Wo denn?
1: Ganz cool.
3: Ich sehe sie nicht.
1: Da unten auf dem Blatt.
3: Ah, da. Oh. Das ist ja Hammer.
1: Echt. Super cool.
4: Richtig schön.
3: Oh, cool.

Bunny in 1 live, Diggi. Okay, ich muss mal beichten. Ich würde eigentlich nie Motorrad fahren. Würde ich nie machen. Hab viel zu viel Angst, dass ich mir über den Schädel kaputt trümmern würde. Außer, wenn dieser Song läuft. So, dieser tropische Beat macht einfach, dass ich mich irgendwo auf einer griechischen Insel auf so ein Motorrad setzen will. Vielleicht auch ohne Helm. Das ist die erste Kollabo von Finch und Green. Die haben sich vor 7 Jahren kennengelernt bei einem Festival in Österreich. Das heißt, es hat viel zu lange gedauert, bis dieser Track hier geboren wurde. Aber ich finde, dass Finch super gut passt zu diesem Reggae-mäßigen Sound, den Green mitbringt. Sehr spannende Kombi. Das ist Koh Phangan von Finch und Green in 1 Live Diggi.

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1: 19 Uhr ist es, ich bin Denise Potzkai. In Monschau an der Grenze zu Belgien sollen sich die Menschen weiter bereithalten, ihre Häuser zu verlassen. Der Wind dreht immer wieder, deshalb könnte das Feuer im belgischen Naturschutzgebiet Hohes Venn weiter Richtung NRW kommen. Dieser Landwirt sagt, er hat alles organisiert, um seine Rinder zu verladen.
2: Also wir könnten innerhalb von 2 Stunden hier unseren kompletten Tierbestand evakuieren auf andere Betriebe.
1: Im Hohen Venn sind heute auch Löschflugzeuge aus Schweden angekommen. Das Problem ist nämlich, dass die Feuerwehr vom Boden aus nur schwer in das Gebiet kommt. Beim 2. großen Waldbrand in Hürtgenwald in der Eifel hat sich die Lage dagegen entspannt. Es gibt keine offenen Flammen mehr. Seit gestern Abend dürfen die Menschen im Ortsteil Gai auch wieder zurück in ihre Häuser und Wohnungen. Dazu gehörte auch Michael.
3: Alle waren glücklich, man umarmt sich. Ne? Die Natur hat gelitten, ja. Die Landschaft hat sehr gelitten, aber Hab und Gut ist da. Jetzt geht's weiter.
1: Die Feuerwehr ist weiter im Einsatz, um noch letzte Glutnester zu löschen. Fast 2 Jahre ist es her, dass in Syrien der Bürgerkrieg vorbei ist. Als Folge verlieren gerade immer mehr Syrerinnen und Syrer in Deutschland ihren Status als Flüchtling. Das heißt, sie müssen grundsätzlich das Land verlassen. Sie können aber geduldet werden, wenn sie zum Beispiel nicht abgeschoben werden können. Bisher wurden dieses Jahr 8000 Fälle gecheckt. Bei fast einem Viertel wurde der Flüchtlingsstatus gestrichen. Und am Ende noch Fußball in der 2. Liga, sind die Sonntagsspiele vorhin zu Ende gegangen. Aus NRW-Sicht lief es da gut. Bielefeld hat sein Heimspiel gegen Cottbus mit 3-0 gewonnen. Außerdem hat Wolfsburg in letzter Minute mit 1-0 gegen Hannover gewonnen. Und Dresden schlägt Darmstadt auch mit 1-0.
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1: Der Abend bleibt soweit trocken, nur zwischen Siegerland und Warburg kann es vereinzelt noch mal nass werden. Dazu noch 19 bis 26 Grad. Morgen ziehen immer mal wieder Schauer durch. Ab und zu gibt es aber auch Sonne und am Dienstag dann grau und regnerisch.
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1: Geht los mit der A3 Frankfurt Richtung Köln. Zwischen Siebengebirge und Kreuzborn-Siegburg 10 Minuten plus 5 Kilometer stockt's. Dann die A3 Arnheim Richtung Oberhausen. Vor dem Grenzübergang Elten Viertelstunde plus 2 Kilometer Stau. A4 Herlen Richtung Köln. Vor dem Grenzübergang Fettschau 10 Minuten länger 2 Kilometer Stau. Und zum Schluss noch A57 Nimwegen Richtung Krefeld. Zwischen Kamp-Lindfort und Mörs-Hülsdonk 20 Minuten extra 2 Kilometer Stau. Da ist nach einem Unfall nur eine Spur frei.
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4: So, wenn ihr nach Hause kommt und merkt, dass eure Wohnung mufft. Wenn ihr den Geruch eurer eigenen Wohnung erkennen könnt, ist nie ein gutes Zeichen. Ihr macht ein paar Fenster auf. Ich spiele euch Justin Bieber und Nicki Minaj, Beauty and the Beat in 1 live.de.

Jam, Kilimanjaro hier im 1 Live Digi. Kurzes Filmquiz für alle Filmfans unter euch. Wie viele Ice Age Filme gibt es mittlerweile? Kurz nachdenken. Es sind tatsächlich 6. Und ich hatte keine Ahnung. Ich habe mindestens die Hälfte davon nicht geguckt. Der erste Ice Age ist immer noch OG mit dem kleinen Baby. Aber im Februar kommt tatsächlich noch einer. Ice Age 7 kommt in etwas über einem halben Jahr in die Kinos. Ich finde das krass, weil es scheint gerade irgendwie das Zeitalter der Fortsetzung zu sein. Guck mal, ich habe mal nachgeguckt. Hier noch ein paar Fortsetzungen, die in den nächsten paar Jahren kommen. Dieses Jahr ein neuer Avengers. Dann nächstes Jahr Frozen 3. 2028 kommen diese Filme. Lilo und Stitch 2. Noch ein neuer Rapunzel Live Action. Incredibles 3, Zootopia 3 und 2029 kommt Coco 2. Und ich finde ganz ehrlich, warum da aufhören? Lass doch einfach nie wieder neue Geschichten erfinden oder ab jetzt einfach nur noch Fortsetzung machen zu diesen 7 Filmreihen.

0: Also wir hatten Felix Lobrecht schon, als er noch Tunnel in den Ohren hatte. Ich sag's nur. Ich will nicht sagen, dass wir ihn entdeckt haben, aber er ist so ein bisschen bei uns groß geworden. Hier ist 1Live.de, der Ort, an dem die besten neuen Comedians zusammenkommen, ist nun mal die 1Live-Generation Gag. Auf YouTube gibt's so viele Clips und jetzt auch ein paar neue, unter anderem von Maram. Und da hat sie erzählt, wie es ist, als Libanesin in eine türkische Familie einzuheiraten und warum ihre Herkunft da manchmal ein Problem ist.
1: Mir wird immer klarer, dass Türken wirklich Rassisten sind. Ich bin jetzt in einer türkischen Familie, eine Schwiegerfamilie. Und ich meine aber nicht so irgendwelche oder so junge Türken, ich meine so türkische Tanten. Teyzes. Teyze heißt Tante auf Türkisch. So türkische Teyzes. Die sehen mich so aus 3 Kilometer Entfernung. Die scannen mich so, sehen mein neongrünes Kopftuch. Die sind so, die kommen so auf mich zu und die sind voll süß. Die wollen nur mit mir quatschen oder denken halt, okay, Kopftuch, die kann Türkisch, die muss ja Türkisch können. Und die wollen eigentlich nur mit mir quatschen, dann kommen die auf mich zu und sind so. Merhaba! Kızım! Merhaba, Kızım! Hallo, mein Tochter. Anasılsın? Wie geht's dir? Sen Türk misin sen? Türk misin? Bist du Türkin? Bist du Türkin? Güzelim, meine Schöne. Ich so, fuck, ich muss jetzt voll enttäuschen. Ich fühle mich so voll schlecht. Das ist voll die Süße so. Und ich so, nee, Jok, Teyze, nein, Tante, ich kann kein Türkisch, sorry. Augen schwarz. Seele weg. Keine Ahnung, auf einmal, sie guckt mich so ganz an. Ich bin nicht mehr so Güzel, so hübsch bin ich nicht mehr für sie auf einmal. Die guckt mich da an, die so, oh, tamam, okay. Warum kannst du keine türkische sprechen, mein Tochter? Warum? Ich verstehe nicht. Ich so, ja, Tante, ich bin Libanesin. Oh, tamam. Ich bin lieber Türkin.

Throwback aus dem Jahr 2016, Martin Garrix und Bebe Rexha, die sich in dem Jahr tatsächlich kennengelernt haben in L.A. und dann sich entschieden haben, diesen Song zusammen zu machen, waren aber tatsächlich nie im selben Studio. Also die haben so viel FaceTime-Calls gemacht und so weiter. Also wenn ihr nächste Woche ein FaceTime-Meeting habt, vielleicht um ein bisschen Schwung reinzubringen, schlag mal vor, können wir nicht einen Song aufnehmen, Leute? Hier ist 1Live Diggi, Flow läuft jetzt.

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Okay, wir müssen sprechen über eins der jetzt schon besten Rap-Alben dieses Jahr. Freitag rausgekommen, Rahim, das neue Album von Reezy. So ein geiles Album. Bin mir sicher, viele Reezy-Fans haben dieses Wochenende nichts anderes gemacht, als dieses Album gehört von vorne bis hinten. Fast alle Songs haben berühmte Persönlichkeiten als Titel. Finde ich sehr spannend. Betty Boo, Britney Spears, Jay Gatsby, dieser fiktive Charakter aus diesem Buch, ne? Der große Gatsby. Ein Mann, der bereits 2 Nummer 1 Alben hatte. Vielleicht wird das hier Nummer 3. Und das ist einer meiner Favorite Tracks aus dem neuen Album. Karim Benzema von Reezy. Zuerst gehört in 1

haben offiziell ein neues Level von Chill erreicht. Weniger als 48 Stunden alt aus dem neuen Album von Reezy, das war Karim Benzema. Brandneu in 1 Live Diggy.

0: Hier ist 1Live.de. Selbst die Verwirrung ist verwirrt. Wenn ihr Paula Hartmann auf Instagram folgt, dann wisst ihr, was ich meine. Die hat nämlich vor ein paar Tagen ganz wilde KI-Videos gepostet. Aber wenn ihr jetzt guckt auf ihrem Insta-Profil, jetzt sind sie wieder weg. Keiner weiß, was los ist. Einkaufs im Digi-Team. Und da dreht sich alles um ein Angelspiel für Kinder mit dem Titel Das traurigste Mädchen der Welt.
1: Es ist ein absoluter Fiebertraum.
2: Bin ich das traurigste Mädchen der Welt? Mama, wir wollen was spielen.
3: Wir haben nur das ein Spiel.
4: Ich hab einen, der ist traurig.
5: Jetzt neu, das traurigste Mädchen der Welt, das Spiel.
6: Für 2 bis 4 Spieler, Spaß nicht getan.
0: Also Annika und ich sind uns einig, wir waren ultra verwirrt.
1: Und es ging auch Fans erstmal so, aber dann spätestens als so Casper, Berg, Philo, Chiago und auch Blumengarten die Postings von Paula Hartmann kommentiert haben, war dann ja irgendwie klar, ja okay, diese KI-Videos sind jetzt nicht irgendein Fail. Die Meinung der Fans, die gehen aber, obwohl wir jetzt wissen, dass das Promo ist, trotzdem sauweit auseinander. Viele sind richtig, richtig sauer, dass Paula Hartmann vermeintlich so KI-Slop benutzt hat, weil sie damit ja die Kunst betrüge.
0: Ja, das kann ich aber auch verstehen.
1: Und vermutlich waren an diesem Video dann aber doch viel mehr Künstler beteiligt, als man jetzt so vielleicht am Anfang denkt.
0: Ja, okay.
1: Paula Hartmann hat sich jetzt nämlich in einem neuen Posting bei so einem richtig, richtig großen Team für die ganze Arbeit an diesen Videos bedankt.
0: Okay, also es ist komplett weird, was sie da gepostet hat, auch dieses komische KI-Spiel. Aber es kann ja nur eins heißen, dass bald vielleicht neue Musik kommt von Paula Hartmann. Hier ist 1Live.de.

0: um 20 Uhr mit Denise Potzkai. In Belgien kämpfen rund 2500 Einsatzkräfte weiter gegen die schweren Moorbrände im Hohen Venn. Auch Landwirte packen mit an, um der Feuerwehr Wasser zu bringen. Dafür werden zum Beispiel auch Lebensmittellaster genutzt, die sonst Saft oder Milch transportieren. Marion Kersthold beobachtet die Lage wenige Kilometer weiter von der deutschen Seite aus.
1: Es kommt einfach darauf an, was macht der Wind. Und derzeit ist er auf Nordost etwa. Und wenn er nicht in Richtung Deutschland, nicht nach Westen bläst, dann kommt das Feuer nicht weiter in Richtung deutscher Grenze heran. Allerdings, wir haben hier auch ganz deutlich Brandgeruch in der Luft. Wir sehen auch hier immer weiter die Transporthubschrauber des Militärs der Niederländer fliegen.
0: Der Brand ist nicht weit von Monschau entfernt. In manche Stadtteile zieht immer wieder viel Rauch. Deshalb wurde den Menschen da empfohlen, das Gebiet zu verlassen. Und dann gucken wir noch auf den Waldbrand in der Eifel. Der Landrat aus dem Kreis Düren sagt, das Feuer in Hürtgenwald ist unter Kontrolle. Die Bewohner aus dem Ortsteil Gai durften gestern am späten Abend in ihre Häuser zurück. Eine Bodenschneise verhindert da jetzt, dass das Feuer nicht weiter in Richtung des Ortes kommt. Es sind noch bis zu 800 Einsatzkräfte da, um Glutnester zu löschen. In Herne geht heute Abend die Kranger Kirmes zu Ende. Die Veranstalter schätzen, dass dieses Jahr etwa 3,9 Millionen Leute da waren. Wegen der Hitze etwas weniger als sonst. Der Chef des Schaustellerverbands sagt, das merkt man auch an den Einnahmen.
2: Solche Veranstaltungen sind natürlich auch bei den Kollegen immer mit Umsatzerwartung verbunden oder auch mit Hoffnungen teilweise. Und wir sind zufrieden, aber da muss man einen kleinen Abstrich machen leider dieses Jahr.
0: Weil es auf dem Kirmesgelände so trocken ist, fällt auch das traditionelle Abschlussfeuerwerk dieses Jahr aus. Am Flughafen Catania auf Sizilien fliegt wieder alles halbwegs normal. Aber auch heute wurden noch Flüge gestrichen, zum Beispiel auch nach Deutschland. Weil der Vulkan Ätna auf Sizilien ausgebrochen war und Asche überall in der Luft lag, konnten da tagelang keine Flugzeuge abheben. 1000 Urlauber saßen deswegen fest.
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0: Vereinzelt können noch Schauer dabei sein, der Abend bleibt aber größtenteils trocken, dazu noch 19 bis 26 Grad. Morgen immer wieder nass und es wird deutlich kühler als zuletzt. In Waldbröl 19 Grad, in Dortmund und Monschau 20 und in Köln und Ibbenbüren bis 22 Grad. Am Dienstag zieht zeitweise Regen durch, dazu dann höchstens 25 Grad.

0: Sag mir bitte mal, kennt ihr auch Leute, wo ihr euch denkt, wie schlafen diese Leute bitte nachts, ohne Albträume zu haben? Meine Frau zum Beispiel liest jetzt selbst im Sommer nur diese absoluten Psychothriller. Also jedes Buch, was sie liest, geht so in diese total weirden, psychologischen Tiefen. Ich denke mir, im Sommer brauche ich irgendwas Leichtes. Irgendwie, gib mir eine Love Story. Und hier haben wir eine für euch, die heißt Between the Lines von Anna Dimitrova. Simone aus dem Digi-Team. Worum geht's im Buch?
1: Also es geht um Kalina. Sie will Drehbuchautorin werden, hat aber große Selbstzweifel und Angst, einfach nicht gut genug zu sein. Mhm. Und an der Uni, da trifft sie auf Regiestudent Ray. Er ist schon im Abschlussjahr und stürzt Kali in so ein ziemliches Wechselbad der Gefühle.
0: Okay, wieso? Was passiert da?
1: Ja, also zu Beginn ist er voll nett und hilfsbereit, aber dann zeigt er ihr voll die kalte Schulter. Ist so ein ständiges Hin und Her.
0: Okay, aber so ein bisschen Hin und Her braucht man ja auch in einer Rom-Com, ne?
1: Genau, damit spielt das Buch auch eh die ganze Zeit, beziehungsweise ist auch so ein bisschen wie ein Drehbuch aufgebaut. Und dann schreiben die da ja auch ein Drehbuch, also voll Meta alles. Aber das hat mir voll Spaß gemacht. Vor allem gibt es so viele funny Dialoge, das hat die Autorin wirklich voll drauf. Mhm. Die Liebesgeschichte, da würde ich sagen, die baut sich aber eher langsam auf.
0: Okay, und das Gute ist, wenn das Buch euch richtig gefällt, gute Nachrichten, das ist Teil von einer Reihe. Also wie viele kommen da noch?
1: Also es sind insgesamt 3 Bände, alle an dieser Filmhochschule, und jeder Band ist auf ein anderes Paar fokussiert.
0: Okay, Between the Lines heißt das Buch von Anna Dimitrova jetzt im Handel.

Okay, wer von euch liebt auch diesen neuen Sound von Pasha Nim? Sein aktueller Track, Augenblick, läuft als nächstes für euch hier in 1Live.de. Der Song klingt auch so ein bisschen wie ein Tagebucheintrag. Direkt seine erste Line ist, dass er lila Sprite verschüttet auf seinen Prada-Klamotten. Kann ich sehr relaten. Nur, dass es bei mir definitiv kein Prada ist. Bei mir ist es irgendein Hemd, das ich im Angebot gefunden habe im Kaufhaus. Aber ich finde, Kleckermäuse sind die besten Menschen auf der Welt. Leute, die sich einkleckern. Wenn ihr euch einkleckert oft, direkt sympathisch. Der Beat ist auch so gut. Es hat so voll den mystischen Vibe. Oh, was für ein geiler Track. Das ist Pasha Nim mit Augenblick jetzt in 1Live Digi.

0: Guck mal, wir alle verändern uns, wir alle gehen unseren Weg, aber bitte lass uns darauf einigen, dass wir nie zu diesen Leuten werden, die an der Supermarktkasse brüllen, dass sie mal eine zweite Kasse aufmachen sollen, weil das sind wirklich die schlimmsten Menschen, die es gibt. Noch mehr Stories von der Supermarktkasse gibt's in diesem Comedy-Bit mit Björn von Morgenstern.
1: Kennt ihr in Supermarktkassen diese Warentrenner, die überall stehen? Benutze ich nicht. Mein oberstes Ziel im Leben ist es, niemals so einen Warentrenner anzufassen. Wofür? Finde ich eklig. Ich stelle mich einfach an die Kasse, mache meinen Einkauf so aufs Band und dann warte ich so ein bisschen, wie langsam um mich herum Chaos entsteht. So, die Person hinter mir wird langsam nervös, weil die so, also der nimmt ja gleich meinen Einkauf mit nach Hause, das ist ja mein Einkauf, warum wird das nicht abgetrennt? Ich will das haben, wenn der das kriegt. Ich habe das ja extra für mich mitgenommen. Dann merkt man, der ist so langsam, wird der nervös. Aber ich guck straight geradeaus weiter. Und die Person vor mir, die ist richtig nervös. Weil die so, ich will die Scheiße nicht mehr nach Hause nehmen, das ist das eine. Das gehört.

0: Mir gar nicht, was ist denn hier los? Und die fangen dann an zu gestikulieren, wie so beim Fußball. Irgendein Foul, der Schiri hat es nicht gesehen und dann sind die so. Dann versuchen auch nonverbal mit mir Blickkontakt aufzubauen, sind dann so. Und ich gucke nur nach vorne und denke mir noch, mach es selber, Alter. Sehe aus wie einer, der einen Warentrainer aufstellt. Ich habe zu tun, ich denke nach. Ich genieße auch ein bisschen. Und letztens war so eine richtig süße Omi, die war vor mir, hat eingekauft und dann hat die so einen Warentrainer genommen, einen vor meinen Einkauf gestellt, einen hinter meinen Einkauf gestellt und ich dachte mir nur, geht doch, Alter.
1: Wow, hey, danke schön. 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
1: Wir haben 21 Uhr, ich bin Denise Potzkai. Im Hohen Venn in Belgien bleibt die Lage weiter angespannt. Da brennt eine Fläche von gut 3000 Hektar nicht weit von Monschau in NRW entfernt. Von da beobachtet auch Reporterin Marion Kerstol die Lage.
2: Über den Nachmittag hat sich die Lage hier wieder verschlechtert, denn der Wind hat gedreht und treibt das Feuer wieder stärker auf die deutsche Grenze zu. Und das konnten auch die beiden Löschhubschrauber nicht verhindern, die heute unermüdlich den ganzen Tag hier im Einsatz waren. Evakuierungen sind trotzdem nicht ausgeschlossen. Die Feuerwehr sagte mir auch eben nochmal, es könnte sein, dass er auf Westrichtung dreht, dann würde das Feuer richtig schnell hierher getrieben werden.
1: Und wir schauen noch drauf, was so ein Löscheinsatz rund um die Uhr für die Feuerwehrleute bedeutet. Reporter Jochen Hilgers beschreibt, wie sich die Einsatzkräfte in so einem Wasserwerferwagen organisieren.
3: Die sitzen zu viert in ihrem Führerhaus. Zwei sitzen vorne, einer fährt. Und die beiden hinten, die schlafen. Und dann wechseln die sich ab. Es ist unglaublich, was hier teilweise von den Menschen geleistet wird.
1: Zusätzlich sind auch Löschhubschrauber unterwegs, denn das Hohe Venn ist ein Moorgebiet, in das man vom Boden aus kaum reinkommt. In Münster ermittelt die Polizei nach dem CSD gestern gegen zwei Zuschauer. Einer soll vom Rand der Demo einen Nazi-Gruß gerufen haben, ein anderer hat wohl zu Gewalt aufgerufen. Gestern waren rund 6000 Leute beim CSD in Münster dabei. Es gab noch mal mehr Polizeischutz als sonst wegen des Anschlags auf den CSD vor 3 Wochen. Bei der Schwimm-EM war am Abend das Finale in 400 Meter Freistil. Zwei Deutsche haben es aufs Podest geschafft. Isabel Gose gewann Silber, Teamkollegin Maya Werner Bronze. Beide mussten sich nur der Schwimmerin aus Italien geschlagen geben. Bei den Männern holte Lukas Mertens über 400 Meter Freistil Bronze.
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1: Heute Nacht ziehen Schauer rein und es kühlt ab auf 17 bis 11 Grad. Morgen geht es dann zum Teil mit Regen weiter. Ab und zu gibt es aber auch Sonne. Dazu in Winterberg bis 14 Grad. In Steinfurt und Rheine sind 20 drin und Gütersloh und Wuppertal kommen auf höchstens 21 Grad. Am Dienstag grau und regnerisch.

Yo, hier ist 1 Live DG. Mit ein bisschen Reezy und einem Track aus seiner EP, die diesen Sommer rausgekommen ist, mit dem Titel Hot Girl Summer. Reezy, ein Mann, der übrigens Brillenträger ist. Wenn ihr manchmal Fotos von ihm seht auf der Bühne, die Sonnenbrille trägt er nicht, weil es cool aussieht, sondern weil die Stärke hat und weil er sonst literally nichts sehen würde, was passiert vor ihm auf der Bühne. Ich kann da mitfühlen, weil ich auch Brille trage. Aber was ich auch geil finden würde mal bei Reezy, ist so auf der Bühne mal so ein Monokel. So ein Monokel mit so einer goldenen Kette dran. Würde, glaube ich, auch sehr gut aussehen. Dieser Track heißt Comeback. Das ist Reezy jetzt hier in 1 Live DG.

0: Das ist nicht okay. Ich habe gerade keine Serie zu gucken und das ist nicht in Ordnung. Ich gucke zum fünften Mal The Office von vorne. Ich brauche irgendwas Neues und es gibt eine neue Serie, über die gerade viele sprechen. Die heißt Tiptoe auf HBO Max. Soll so ein bisschen das neue Adolescence sein. Annika, du hast es schon komplett geguckt. Was hat dich am meisten bewegt?
1: Also blöd gesagt irgendwie alles. Also die gesamte Story. Ich habe mich die ganze Zeit total machtlos gefühlt. Tiptoe startet nämlich mit sozusagen dem Ende der Serie, dem Tod der Hauptfigur Leo. Das ist ein schwuler Mann aus einem kleinen Vorort von Manchester.
2: Das ist dein Werk, du Schwein, du Mörder!
3: Das ist kein Mord. Es ist eine Exekution.
0: Wow.
1: Ja, das zeigt schon ganz gut so den Vibe der Serie. Sein Nachbar Clive ist nämlich für Leos Tod verantwortlich.
0: Okay, es ist also absolut keine leichte Kost.
1: Nee, wirklich null. Also in der Thriller-Serie, da geht's um Gewalt gegenüber queeren Menschen, Hass und Radikalisierung im Netz. Und ich würde deswegen allein schon unbedingt empfehlen, die nicht unbedingt alleine zu gucken, weil die Szenen einen echt sehr bedrücken.
0: Okay, eine Serie, die Annika sehr berührt hat und euch vielleicht auch. Tiptoe heißt die Serie und läuft jetzt auf HBO Max.

0: Hey Digi-Gang, findet ihr nicht auch gerade im Urli? Macht Shoppen immer extra Spaß? Vor allem, wenn man es macht wie Madame, so von einem kleinen Motorbötli aus in ganz großem Stil.
1: Das Haus kaufe ich mir und das kaufe ich mir als nächstes und das danach. Und dann kaufe ich mir diese Brücke, ja.
0: Das würde ich einfach mal voll manifestieren, dass wir bald reich sind. Und dann sind wir es bestimmt auch. Madame ist auf jeden Fall auf einem guten Weg. Ich meine, hallo, wenn du mich nach den witzigsten und coolsten Newcomer-Ladies im Comedy-Biz fragst, dann ist die auf jeden Fall sowas von ganz vorne mit dabei. Ich habe das schon selbst erlebt bei unserer 1Live-Hörsaal-Comedy-Tour oder auch bei ihrem Auftritt in der 1Live-Generation Gag. Da zum Beispiel nimmt sie uns ein bisschen mit in ihre Family. Ja, und kleine Kulturkämpfe da.
2: Mir wird immer klarer, dass Türken wirklich Rassisten sind. Ich bin jetzt in einer türkischen Familie, eine Schwiegerfamilie. Und ich meine aber nicht so irgendwelche oder so junge Türken, ich meine so türkische Tanten. Teyzes. Teyze heißt Tante auf Türkisch. So türkische Teyzes. Die sehen mich so aus 3 Kilometer Entfernung. Sie scannen mich so, sehen mein neongrünes Kopftuch. Die sind so, die kommen so auf mich zu. Und die sind voll süß. Die wollen nur mit mir quatschen oder denken halt, okay, Kopftuch, die kann Türkisch, die muss ja Türkisch können. Und die wollen eigentlich nur mit mir quatschen, dann kommen die auf mich zu und sind so, Merhaba, Kızım, Merhaba, Kızım. Hallo, mein Tochter. Nasılsın? Wie geht's dir? Sen Türkmüşsün sen? Türkmüşsün? Bist du Türkin? Bist du Türkin? Güzelim, meine Schöne. Ich so, fuck, ich muss jetzt voll enttäuschen, ich fühle mich so voll schlecht. Das ist voll die Süße.

0: so, und ich so, nee, Jok, Tese, nein, Tante, ich kann kein Türkisch, sorry. Augen schwarz. Seele weg. Keine Ahnung, auf einmal, sie guckt mich so ganz, ich bin nicht mehr so Güzel, so hübsch bin ich nicht mehr für sie auf einmal. Die guckt mich da an, die so, oh, tamam, okay, warum kannst du keine Türkische sprechen, meine Tochter, warum? Ich verstehe nicht. Ich so, ja, Tante, ich bin Libanesin.
1: Oh, tamam.
0: Ich bin lieber Türkin.

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1: 22 Uhr ist es, ich bin Denise Potzkai. Die Löscharbeiten in Belgien bleiben schwierig. Seit heute helfen auch Löschflugzeuge aus Schweden dabei, das Feuer im Naturpark Hohes Venn einzudämmen. Das geht aus der Luft besser, weil die schweren Löschgeräte schnell in dem Heide- und Moorgebiet einsinken können. Der Brand wirkt sich auch auf Monschau in der Eifel aus. Mehr von Jutta Hamann.
2: In Monschau herrscht angespannte Ruhe. Eine vorsorglich eingerichtete Betreuungsstelle für die Bewohner wurde am frühen Abend erstmal geschlossen. Es kann aber immer noch sein, dass einige Gebiete in Monschau evakuiert werden müssen. Das hängt ganz vom Wind ab. Der hatte zuletzt nochmal gedreht und trieb Flammen und Rauch wieder in Richtung des Eifelstädtchens. Die Behörden haben für einige Siedlungen in Monschau die klare Empfehlung ausgesprochen, das Gebiet besser zu verlassen, vor allem wegen der Rauchbelastung.
1: Entwarnung gab es heute für die rund 2000 Bewohner aus Hürtgenwald-Gai in der Eifel. Der Landrat dort hat gesagt, dass das Feuer im Griff ist und es keine offenen Flammen mehr gibt. Eine Nachtwache behält die nächsten Stunden jetzt noch die Glutnester im Auge. In Herne geht heute Abend die Kranger Kirmes zu Ende. Die Veranstalter schätzen, dass dieses Jahr etwa 3,9 Millionen Leute da waren. Wegen der Hitze etwas weniger als sonst. Der Chef des Schaustellerverbands sagt, das merkt man auch an den Einnahmen.
3: Solche Veranstaltungen sind natürlich auch bei den Kollegen immer mit Umsatzerwartung verbunden oder auch mit Hoffnungen teilweise. Und wir sind zufrieden, aber da muss man einen kleinen Abstrich machen leider dieses Jahr.
1: Weil es auf dem Kirmesgelände so trocken ist, fällt auch das traditionelle Abschlussfeuerwerk dieses Jahr aus. Bei der Leichtathletik-EM in Birmingham hat sich die deutsche Mixstaffel im Sprint Silber geholt. Das Team aus Kevin Kranz, Rebecca Hase, Heiko Gussmann und Gina Lückenkämper kam nach 40 Sekunden ins Ziel. Das ist eine Premiere, denn der gemischte Staffelwettbewerb über 4x100 Meter Sprint war bei der EM jetzt das erste Mal im Programm. Den Sieg hat sich die Staffel aus Großbritannien geholt.
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1: Heute Nacht breiten sich Schauer aus und es ist nicht mehr so warm. 17 bis 11 Grad noch. Auch morgen ziehen dann Schauer durch. Nachmittags kann es aber auch zwischendurch mal auflockern. Dazu in Attendorn 19 Grad, in Langenfeld und Königswinter 20 und in Eschweiler und Aachen 23 Grad. Am Dienstag zieht zeitweise Regen durch, dazu dann höchstens

0: Es ist ein absoluter Albtraum und ich muss ganz dringend was dran ändern. Hier ist 1Live Digi mit Leo. Ich fliege bald in Urlaub, aber hier kommt mein Problem. Ich habe gerade kein Buch. Und ich finde, ein Urlaub ohne Buch ist kein richtiger Urlaub. Gesa, du hast ein Buch mitgebracht. Das sieht so ein bisschen klassisch kitschig nach einer Liebesgeschichte aus. Ist es aber gar nicht, ne?
1: Das Buch geht zwar schon wie so eine klassische Liebesgeschichte los,
0: ja,
1: entwickelt sich dann aber doch zu was anderem und hat mich so echt überrascht.
0: Okay, es heißt Liebe unter Freunden. Die Autorin heißt Jenny Jackson. Ganz frisch rausgekommen. Gesa, um wen geht's denn hier in diesem Buch?
1: Es geht um Caroline. Sie ist eine junge New Yorkerin, die davon träumt, Autorin zu werden. Mit ihr geht die Story los und wir denken erstmal so, aha, okay, das ist jetzt bestimmt die Hauptfigur.
0: Ja.
1: Und wir begleiten sie dann dabei, wie sie wegen eines Stipendiums in so einen kleinen Küstenort zieht und dort Van kennenlernt.
0: Okay, das ist ihr Crush?
1: Ja, mehr als das sogar. Die zwei verlieben sich und Van stellt ihr seinen Freundeskreis vor. Alles Leute, mit denen er schon seit der Kindheit eng befreundet ist. Und dazu gehört auch Bailey, die ist gerade schwanger.
0: Oh.
1: Und Van ist der Vater.
0: Okay, das ist also okay, das klingt schon mal nach viel Potenzial, sehr spannend zu werden. Liebe unter Freunden heißt dieses Buch, ob es sich lohnt. Und Gesas Review gleich für euch nach diesem Track. 1Live.

0: Wirklich, ich habe so sehr Sport geliebt, dass ich irgendwann selber zur Trainerin wurde. Ihr glaubt's mir nicht. Ihr hört eins live, Diggi, ich bin Janina. Und wirklich, ich hab's dann irgendwann wieder sein gelassen, weil es wurde mir dann doch zu krass. Aber wir lieben trotzdem alle Leute, die aus ihrer Leidenschaft mehr machen und davon im besten Falle noch in eins live, Diggi erzählen. So wie Diggi-Hörerin Isa, die kommt aus Spenge und die liebt Twirling. Habt ihr auch noch nie was von gehört? Check ich, weil ich habe auch gar keinen Plan.
1: Wenn mich jemand fragt, was Twirling ist, dann sage ich meistens immer Google einfach, weil es dann leichter ist. Aber an sich kann man zu einer rhythmischen Sportgymnastik vergleichen und da tanzen wir mit einem Stab, wo wir verschiedene Tricks und Elemente ausführen und das dann mit dem Tanzen vereinen. Ich war natürlich für sie diese kleine nervige Schwester, die immer das machen wollte, was sie auch macht und habe seitdem auch nicht mehr ansatzweise mal darüber nachgedacht, von diesem Sport auch wegzugehen. Und vor jedem Auftritt, da ist man immer so nervös, dass es einem übel ist. Aber sobald man auf der Bühne ist, blendet man alles einfach aus und du tanzt in dem Moment einfach für dich und für dein Team. Wir unterstützen uns auch während des Tanzens alleine durch die Hebungen. Es sieht so leicht aus, aber jeder, der mal einen Stab in der Hand hatte, weiß, wie schwer das eigentlich ist. Und die Kunst darin ist auch einfach, es leicht aussehen zu lassen.

0: Also das ist ja wirklich das Beste, was passieren kann, wenn ihr ein neues Buch habt, dass ihr einfach weiter und weiter blättert, weil ihr unbedingt rausfinden wollt, was als nächstes passiert. Wir sprechen über das Buch Liebe unter Freunden von Jenny Jackson. Es geht um ein Paar, die sich gerade kennenlernen, stellt sich dann aber raus, der Typ hat eine andere Frau geschwängert, und zwar eine Bailey, und der Mann heißt Van. Gesa, du hast es gerade schon erzählt und ich frage mich gerade, hast du uns da nicht ein bisschen zu sehr mit gespoilert?
1: Ja, tatsächlich, weil die Story was anderes so besonders macht. Wir wechseln dann nämlich die Perspektive, sind erst noch kurz bei Caroline, verdauen mit ihr diesen Schock, aber dann wächst die Story plötzlich zur schwangeren Bailey und wir erfahren, wie sie das alles erlebt. Und danach sind wir bei Augusta, dann bei Fran, wieder bei Caroline und lernen so nach und nach den Freundeskreis immer besser kennen.
0: Okay, sehr viele Namen, aber es klingt nach einer süßen Freundschaftsgeschichte, ne?
1: Genau, es geht hier dann vor allem eben wirklich um so Dynamiken in Freundeskreisen und auch in Beziehungen allgemein. Wer hat welche Rolle, welche Themen werden angesprochen, worüber wird geschwiegen und was passiert dann eben, wenn jemand von außen dazukommt und alles in Frage stellt und dabei doch auch einige Grenzen überschreitet.
0: Okay.
1: Ich fand das richtig, richtig spannend, auch weil hier ein sehr, sehr fettes Geheimnis gelüftet wird.
0: Ja, aber jetzt nicht spoilern.
1: Nee, okay, ich gebe mir Mühe. Volle Empfehlung, das sage ich aber noch.
0: Also volle Empfehlung, dieses Buch Liebe unter Freunden von Jenny Jackson ist jetzt im Handel.

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1: Die Nachrichten mit Marion Meinka. Guten Abend. Wegen des Waldbrands im Hohen Venn müssen jetzt doch erste Bewohner von Monschau ihre Häuser sofort verlassen. Sebastian Riechel, wen genau betrifft das?
2: Es sind bisher einige Straßenzüge, ganz konkret die Straßen Ruitzhof und Geisberg im Monschauer Stadtteil Kalter Herberg. Die Feuerwehr hat gerade eben gesagt, dass die aktuelle Entwicklung des Brandes eine Evakuierung nötig macht, bisher eine Vorsichtsmaßnahme. Am Nachmittag hatte der Wind gedreht und das Feuer aus Belgien wieder in Richtung deutsche Grenze geweht. Eine Notunterkunft für Betroffene ist in der Sekundarschule in Simmerath eingerichtet. Ob noch weitere Evakuierungen nötig werden, ist aktuell nicht abzusehen. Für die Monschauer Ortsteile, die direkt an der Grenze liegen, wie zum Beispiel Kalter Herberg, gilt aber weiterhin die Empfehlung, das Gebiet zu verlassen.
1: Unterdessen versuchen etwa 2500 Einsatzkräfte, den Wald- und Moorbrand im belgischen Hohen Venn unter Kontrolle zu bringen. Seit dem Abend sind auch Löschflugzeuge aus Schweden eingetroffen. Außerdem helfen deutsche und niederländische Feuerwehrleute. 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Weitere Themen heute Abend. Immer mehr Syrer in Deutschland verlieren ihren Schutzstatus. Nach Zahlen der Bundesregierung wurden im ersten Halbjahr mehr als 8000 Fälle überprüft. Bei fast jedem vierten wurde der Status widerrufen. Der US-Gesandte Kushner hat sich mit dem Chef der militant-islamistischen Hamas getroffen und über einen 15-Punkte-Plan gesprochen. Der sieht vor, die Hamas zu entwaffnen, wenn sich Israels Armee aus dem Gazastreifen zurückzieht. Im afrikanischen Simbabwe ist die Zahl der Toten nach dem Fährunglück weiter gestiegen. Die Behörden sprechen inzwischen von 72 Opfern. Das Schiff war am Dienstag gesunken. Bahnpendler zwischen Düsseldorf und Köln brauchen mal wieder starke Nerven. Wegen Bauarbeiten wird die Strecke ab Freitag für 2 Wochen gesperrt. Frederik Ruppert aus Tübingen hat bei der Leichtathletik-EM Gold über 3000 Meter Hindernis gewonnen. Es ist der erste große Titel seiner Karriere. Bronze gewann Karl Bebendorf aus Dresden.
3: Frederik Ruppert wird Europameister! Kejo Zweiter, Karl Bebendorf wird Dritter! Der Freddy ist der Hinderniskönig!
1: Überraschend hat Julia Ulbricht bei der Leichtathletik-EM Silber im Speerwurf gewonnen. Weitspringerin Malaika Mihambo hat hingegen eine Medaille verpasst. Und das Wetter in Nordrhein-Westfalen: in der Nacht vom Niederrhein her Schauer bis ins Münsterland 17 bis 11 Grad. Morgen immer mal wieder Schauer, am Nachmittag dann Auflockerungen. In Attendorn bis 19 Grad, in Paderborn bis 20 und in Jülich bis 23 Grad. Am Dienstag wird es meist grau und zeitweise regnerisch bei 19 bis 24 Grad. Das war WDR aktuell.

0: Was geht ab? Hier ist Leo in 1Live.de. Ich muss ganz ehrlich sagen, die Witze, die mein Geschichtsdozent damals gerissen hat im Hörsaal, als ich Geschichte studiert habe, die waren nicht so 100% auf dem gleichen Level wie das Line-Up unserer 1Live-Hörsaal-Comedy-Tour. Wir waren wieder unterwegs an vielen Unis in Deutschland mit einem fantastischen Line-Up aus Comedians. Elissa Amuchu war mit dabei, Josefa Walter, Björn von Morgenstern, viele mehr und auch dieser Mann, Abdul Karacahin.
1: Ich muss ehrlich sagen, ich bin ein bisschen eifersüchtig, ich würde auch gerne Stoß lüften. Aber bei mir ist ein bisschen scheiße, ich habe ein Problem. Das ist mein Nachbar. Der f***t jeden Abend sehr laut. Wirklich, das hört sich jeden Abend so an bei mir. So, jeden Abend. Und du kannst ja jetzt nicht zu deinem Nachbarn hingehen und sagen, f*** mal bitte leise. Weil die gucken mich alle an. Ja, warum denn nicht?
2: Ab 22 Uhr wird leise gevögelt in Deutschland.
1: Das ist es wirklich, ich seh euch das an. Nee, kann ich nicht. Ich kann auch nicht die Bullen anrufen und sagen, der f*** voll laut. Der hat ja dann gewonnen, Alter, weißt du? Ich habe eine andere Lösung für mein Dilemma gefunden, pass auf. Jeden Morgen mache ich alle Fenster in meiner Bude auf, bevor ich meinen ersten Kaffee getrunken habe. Und dann mache ich erstmal den hier. Ah! Ah! 30 Minuten ohne Pause. Seitdem nimmt auch keiner mehr Pakete für mich an.

0: Und wir machen uns auf den Weg zurück ins Sommercamp. Es ist so ein bisschen, als hätten wir es nie verlassen. Hier ist 1Live-Digi. Wir sprechen über Camp Rock. 3 ist jetzt endlich draußen. Bringe aus dem Digi-Team. Welche Story erwartet uns dieses Mal?
1: Also es geht nicht mehr um Shane und Mitchie, also Joe Jonas und Demi Lovato, sondern um neue Camper.
0: Okay.
1: Und die wollen jetzt im Camp in echt große Fußstapfen treten.
2: Wisst ihr, wenn ich euch hier alles nur sehe, dann denke ich sofort daran, wie viele Talente schon im Camp Rock gewesen sind. Legenden wurden hier entdeckt.
0: Ja, Stichwort Legenden. Spielen denn die Jonas Brothers und Demi Lovato auch wieder mit?
1: Die haben so Cameo-Auftritte. Die Jonas Brothers, die kommen als Connect 3 ins Camp und geben den Neuen eine Aufgabe.
3: Die Städte, ausverkaufte Tour. Was uns noch fehlt, ist jemand fürs Vorprogramm.
4: Deswegen bekommt jetzt jeder von euch die Chance, unsere Vorband zu werden.
1: Ja, und dann kommen sie am Ende beim Final Jam auch nochmal vorbei und Demi Lovato auch. Wie und wie lange, das verrate ich nicht, aber es war schon wirklich sehr holz.
0: Okay, also viele Momente, wo wir so ein bisschen zurückdenken können, wie die alten Filme waren, aber auch mit ein paar neuen Gesichtern. Was ist dein Fazit, Brinja?
1: Es ist zwar anders als die alten Filme, aber ey, Camp Rock 3 ist super süß. Alles ist voller Musik, Tanzen. Die Camper suchen wieder nach echten Freunden und der ersten Liebe. Wenn sie zusammenhalten, dann sind sie wieder am stärksten. Also das Rezept für Camp Rock stimmt. Auch der Vibe und die neuen Songs. Ich kann ihn auf jeden Fall empfehlen. Camper Ehrenwort.
0: Okay, Camper Ehrenwort. Camp Rock 3 ist jetzt auf der

0: Tausende Leute laufen rum mit Bob-Frisur wegen diesem Song. Der ist nämlich viral gegangen, weil eine Frau auf TikTok ein Lyric missverstanden hat. Der Text heißt in Wirklichkeit Get That Bag, aber sie hat verstanden Get That Bob. Ich spiele es euch mal vor. Ich finde, er sagt ziemlich deutlich Bag.
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0: Aber trotzdem, viele Leute haben sich jetzt einen Bob geschnitten wegen diesem Video. Der Mann heißt Fat Puppy. Er ist der erste kurdische Künstler ever in der Billboard Hot 100, was ein ziemlich geiler Meilenstein ist für die kurdische Musikszene. Der Track heißt Freaked Out, jetzt für euch hier in 1Live Digi.

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1: Die Nachrichten mit Frank Wörner. Guten Abend. Wegen des riesigen Brandes im Hohen Venn in Belgien müssen jetzt auch erste Bewohner auf deutscher Seite ihre Häuser und Wohnungen verlassen. Gegen 22:30 am Abend hatten die Behörden angeordnet, dass in Monschau die Straßenzüge Rötzhof und Geisberg im Stadtteil Kalter Herberg evakuiert werden müssen. WDR-Reporter Arndt Lorenz steht etwa 1 Kilometer von den betroffenen Straßen entfernt. Wie dramatisch ist die Situation denn da gerade?
2: Ja, also wir stehen hier mit einem Kamerateam direkt an der Einfahrt zu diesem Rützhof. Das ist ein kleiner Weiler. Das ist eine kleine deutsche Enklave auf dem belgischen Gebiet, gehört aber zur Monschau. Das sind ungefähr 10 Häuser, die im Wald stehen. Und ich habe gesehen, dass ungefähr vielleicht 10 Fahrzeuge an uns vorbeigefahren sind. Und das ging relativ geordnet.
1: Aber es ist jetzt keine Flammenfront oder sowas zu sehen gerade an der Stelle.
2: Nein, wir sind ungefähr 1 Kilometer entfernt. Also man hat hier auch keinen Rauchgeruch oder dass man hier Flammen sieht. Also das ist, es scheint relativ undramatisch zu sein. Aber es gab auch eine Person, wurde uns von einem DPA-Kollegen gesagt, die sich geweigert hätte, das Haus zu verlassen. Aber dann musste die Polizei kommen und dann wäre die Person auch, hätte sie auch das verlassen. Interessant ist ja, dass in der Ninja-App gesagt wurde, dass Lebensgefahr bestehe und innerhalb von 10 Minuten die Familien und Leute, die Häuser verlassen sollten. Aber wir haben auch mit der Stadt Monschau gesprochen und die sagten, das ist auch eine reine Vorsichtsmaßnahme.
1: Was heißt denn diese Evakuierung jetzt für andere Stadtteile von Monschau? Das war ja auch schon mal im Gespräch, auch in den letzten Stunden, dass da möglicherweise auch eine Evakuierung drohen könnte. Ist das jetzt sozusagen ein erster Schritt dahin, dass da noch mehr passiert?
2: Das kann ja keiner genau sagen. Ne? Es kommt ja ganz drauf an, wie der Wind und wie die Flammen sich weiter ausbreiten. Und man muss wissen, Monschau ist ja ein Verbund von vielen kleinen Orten. Und wie gesagt, dieser Weiler Rützhof ist auch ein kleiner Ort, der hier im Wald liegt. Es gibt andere Stadtteile oder Ortsteile, die eben nicht unbedingt davon betroffen sind. Ja? Und wir haben auch einige Leute gesehen, junge Leute gesehen, die auf dem Dach gesessen haben. Die haben den ganzen Tag mitgeholfen, haben die Helfer versorgt und die haben sich auf dem Dach der Gaststätte niedergelassen und haben die Helfer gefeiert, immer wenn ein Feuerwehrfahrzeug vorbeikam oder LKWs mit Tanks.
1: Dankeschön, WDR-Reporter Arndt Lorenz live aus Monschau. Da haben die Behörden am Abend angeordnet, dass mehrere Straßenzüge wegen des Brandes im Hohen Venn auf belgischer Seite evakuiert werden müssen. Und noch ein kurzer Blick aufs Wetter in Nordrhein-Westfalen. Bis zum Morgen breiten sich Schauer aus. Es kühlt ab auf 17 bis 11 Grad. Tagsüber bleibt es oft grau und es ziehen Schauer durch. Am Nachmittag lockert es auf. Dazu in Wermelskirchen 19 Grad, in Gütersloh 21 und in Eschweiler bis zu 23 Grad. Die Zeit 0:03.
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